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1: Im Studio Helene Feichtenhofer. Schönen guten Morgen. Bergtouren boomen und besonders beliebt sind da bei den Sportlern und Urlaubern auch die Hütten des Alpenvereins. Die kämpfen allerdings immer öfter damit, dass Betten und Plätze gebucht werden, die Gäste dann aber nicht auftauchen, auch nicht absagen. Oft, weil die Gäste Hütten doppelt gebucht haben. Deswegen plant der Alpenverein ab Jänner ein verbindliches Stornosystem. Der Gesprächsreigen in der VW-Krise geht heute in den Werken in Emdau und Zwickau weiter. Bei Betriebsversammlungen steht der Vorstand Rede und Antwort. Gestern war Auftakt in der Zentrale in Wolfsburg. Über 10.000 Beschäftigte haben den VW-Chef dort ausgepfiffen. VW hat einen harten Sparkurs angekündigt. 4 Werke und zigtausende Jobs sind gefährdet. Wenn die Pläne halten, fällt jeder 6. Job in der deutschen Autoindustrie weg. Mit heute sollen alle 4 Blöcke des ungarischen Atomkraftwerks Porsche wieder bei voller Kapazität 2000 Megawatt Strom liefern. Wegen der Hitzewelle und Dürre war der Wasserstand der Donau auf historische Tiefstwerte gefallen. Ungarn hat das Atomkraftwerk daraufhin heruntergefahren, weil es auf Kühlwasser aus der Donau angewiesen ist. Fußball, da hat der LASK das Wunder von Linz geschafft und sich für die Champions League qualifiziert. Die Linzer können ein 0:3 aus dem Playoff-Hinspiel gegen Celtic Glasgow aus Schottland gestern im Rückspiel daheim noch wettmachen und gewinnen mit 5:1. Und das, obwohl die Schotten auch gestern in der Partie das erste Tor geschossen haben. Dann aber hat der LASK in einer packenden Partie alles gedreht und somit Vereinsgeschichte geschrieben.
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8: In 5 Minuten ist es auch schon 6:30. Guten Morgen.

0: Müssen wir halt in der Steiermark auf der Mur surfen, geht vielleicht ja auch. 6:30 ist es geworden.
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0: Im Studio bei mir, Karin Feiler.
2: Schönen guten Morgen. Von Fürstenfeld bis Gleisdorf bieten 5 Berufs- und Bildungsmessen im Herbst wieder Orientierung für Jugendliche, Eltern und Ausbildungsinteressierte. Schulen, Lehrbetriebe, Unternehmen, Bildungseinrichtungen und Beratungsstellen präsentieren dabei ihre Angebote. Unter dem gemeinsamen Motto "Ich hab voll Bock auf Hashtag meine Zukunft" setzen die Messen auf ein einheitliches Erscheinungsbild und regionale Zusammenarbeit. Persönliche Gespräche, Mitmachstationen und praxisnahe Einblicke sollen Jugendlichen helfen, passende Bildungs- und Berufswege zu entdecken. Der Auftakt erfolgt in der Fürstenfelder Stadthalle am 1. und 2. Oktober. Im südoststeirischen Poppendorf ist gestern Nachmittag ein Ehepaar bei einem Arbeitsunfall verletzt worden. Ein Traktor war beim Bergauffahren plötzlich rückwärts ins Rollen geraten. Die 51-jährige Frau wollte ihren Mann gerade etwas zu trinken bringen und ist vom Traktor erfasst worden. Das Fahrzeug hat einen Wildzaun durchbrochen und ist schließlich in einem Wald zum Stillstand gekommen. Die Frau ist mit Verletzungen unbestimmten Grades ins LKH Feldbach gebracht worden. Ihr Ehemann ist weitgehend unverletzt geblieben. Die Feuerwehr hat den Traktor geborgen. Die Ursache für das Zurückrollen ist noch unklar. Und die Erlebnisregion Murtal verlängert den Sommer mit Zerbst. Dem Murtaler Zirbenherbst bietet die Region ein buntes Herbstprogramm, welches man von Mitte September bis Mitte Oktober erleben kann. Dazu die Geschäftsführerin des Tourismusverbands Murtal, Isabelle Beinhab.
3: Diese Mischung, die wir im Sommer bieten können zwischen Adrenalin und Entspannung, die zieht sich eben im Herbst dann auch noch einmal weiter. Nur eben mit dem Unterschied, dass dann alles golden wird. Also wir haben da wirklich die goldene Mischung. Man kann in der Region super wandern, man kann in den Tälern dann auch noch immer super schöne Radtouren unternehmen und das Ganze dann einfach perfekt abrunden mit Kulinarik rund um die Zirbe.
2: Nähere Informationen zum Event gibt's auf murtal.at/zherbst. Und falls ihr heute in der Früh noch durch den Nebel müsst, keine Sorge, der löst sich bald auf. Danach erwartet uns aber wieder viel Sonne und ein warmer Vormittag. Insgesamt werden 23 bis 28 Grad erreicht. Morgen legt der Sommer dann noch einmal nach bei bis zu 32 Grad und ganz viel Sonne.
0: 6.33 Uhr ist es gleich. Der Radio Grün-Weiß Verkehrs- und Blitzreport läuft jetzt wieder gut auf den steirischen Straßen. Da sind uns keine Störungen gemeldet. Wenn ihr Infos habt, gerne auch per WhatsApp, Text oder Sprachnachricht an 0664 22 22 99 4. Gute Fahrt.
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0: ein Hoch auf die Müdigkeit. Wie lange hast du heute geschlafen oder letzte Nacht, Karin?
1: 5,5 Stunden, glaube ich. Ja,
0: bei mir waren es 5. Irgendwie bin ich, wo ich eigentlich schon schlafen hätte sollen, im Handy versunken. Das ist ganz böse. Und dann so früh auf. Also
1: dabei wäre der Schönheitsschlaf für uns wirklich wichtig.
0: Ja, also ich sage mal so, Morgenwelle tut nichts für die Schönheit. Die Augenringe werden nicht besser mit der Zeit. Also bei uns weiß ich, warum wir müde sind, aber... Was ist bei euch der Grund? Da gibt's einen, ich sag's wirklich, einen Grund, der mich ein bisschen zum Schmunzeln gebracht hat, was das Schlafen betrifft. Vor allem, wie wir schlafen, schauen wir uns gleich an nach Mr. Big hier auf Radio Grün-Weiß. 6:37 Uhr.

0: vorübergehend mit mir im Akkord. Bei mir waren es auf alle Fälle die wenigen Stunden, die ich geschlafen habe. Bei euch gibt es vielleicht einen anderen Grund. Ich sage nur eins, Mund zu.
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2: Wenn wir morgens völlig K.O. sind, suchen wir die Schuld meistens bei der falschen Matratze, dem späten Abendessen oder dem Stress im Job. Dabei machen wir den Fehler oft mit geschlossenem Auge. Genauer gesagt, mit offenem Mund. Wer nachts durch den Mund atmet, bringt das Gehirn um seinen wichtigsten Tiefschlaf. Wie wir diesen Schalter im Schlafzimmer wieder umlegen, weiß Atemphysiotherapeutin Helene Fetz aus Graz.
3: Viele Menschen schlafen zwar 8 Stunden, aber sie schlafen nicht tief. Die häufigste Ursache dafür ist unbemerktes Atmen durch den Mund oder leichtes Schnarchen. Sobald wir nachts durch den Mund atmen, atmen wir zu viel und auch viel zu flach. Das Gehirn registriert das als leichtes Stresssignal und schüttet Stresshormone aus und erzeugt winzige Mikroaktivierungen. Aufwachen tun wir zwar nicht bewusst, aber verpassen genau diese Tiefschlafphasen, die wir zur Regeneration unseres Gehirns brauchen.
2: Statt das Hirn nachts zu entgiften und neue Energie zu tanken, läuft der Körper also stundenlang im Mini-Alarm-Modus. Um diesen Teufelskreis zu durchbrechen, braucht es eine Rückkehr zur reinen Nasenatmung. Und genau hier setzt die Atemphysiotherapie an.
3: In der Atemphysiotherapie lösen wir zuerst Verspannungen im Brustkorb und dann im Nackenbereich, die die Atembewegungen einschränken. Parallel dazu trainieren wir gezielt Zungen- und Lippenmuskulatur sowie das Zwerchfell. Wenn der Körper tagsüber lernt, die Atemwege optimal offen zu halten und dadurch auch mühelos durch die Nase zu atmen, übernimmt das Nervensystem dann dieses Muster und es wird auch automatisch in die Nacht übergeleitet.
2: Durch das gezielte Training wird das Gewebe im Rachenraum gefestigt und die Sauerstoffaufnahme im Blut maximiert. Ganz ohne Hilfsmittel, sondern rein durch die Aktivierung der eigenen Körpermechanik wird so gegen morgendliche Müdigkeit und Gehirnnebel angekämpft. Helene Fetz?
3: Wenn die Nasenatmung nachts wieder automatisch läuft, ist das oft ein echter Aha-Moment. Der Gehirnnebel löst sich auf und die Energie kommt zurück und morgens wacht man endlich wieder richtig erholt auf.
2: Schlaf ist also nicht gleich Schlaf. Wer sich trotz langer Nächte dauerhaft gerädert fühlt, sollte sich in Zukunft nicht weiterhin durch den Tag quälen. Unterstützung gibt es bei spezialisierten Atemphysiotherapeutinnen wie Helene Fetz, die Atemmuster überprüfen und das Gehirn wieder in einen echten Regenerationsmodus bringen. Ines Hartmann, Service-Redaktion.
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0: Schneller Blick auf die Uhr, 6:43 Uhr.

0: Mehr Schlager zum Aufstehen hier auf Radio Grün-Weiß. Und ich würde sagen, ja, die richtige Einstellung zum Mittwoch brauchen wir auch noch. Today is a good day. More than words habe ich gleich für euch. Und für alle, die jetzt am Bahnhof stehen und vielleicht zur Arbeit wollen, vielleicht würdet ihr auch lieber zum Mond oder zum Mars. Gibt auch einen Weltraumbahnhof übrigens. Wofür und weshalb? In den Nachrichten in 10 Minuten um 7 auf Radio Grün-Weiß.
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2: In 5 Minuten ist es auch schon 7. Entspannten Start in diesen Mittwoch hinein.

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1: Im Studio Hannes Harp. Guten Morgen. Viel los heuer bisher im Sommer auf den österreichischen Bergen. Auch die Schutzhütten des Alpenvereins sind da sehr gefragt. Auf denen könnte es aber bald Stornogebühren geben. Der Alpenverein verhandelt gerade mit dem Deutschen und dem Südtiroler Alpenverein über eine einheitliche Regelung. Elke Predota erklärt, warum das nötig ist.
2: Es gibt mehr Gäste auf den Alpenvereinshütten insgesamt in den Bergen. Und da spreche ich jetzt konkret die No-Shows an, hat sich verändert, dass die Leute mehrfach Buchungen auf Hütten vornehmen, um sich diese Wetteroptionen offen zu lassen. Auch zugenommen hat die Unverbindlichkeit in diesem Zusammenhang mit der Buchung.
1: No-Shows sind Menschen, die reserviert haben, die aber einfach nicht auftauchen und auch nicht absagen. In Deutschland gehen in der VW-Krise in den Werken in Emdau und Zwickau heute die Gespräche weiter. Bei Betriebsversammlungen steht der Vorstand Rede und Antwort. Gestern war Auftakt in der Zentrale in Wolfsburg. Über 10.000 Beschäftigte haben den VW-Chef dort ausgepfiffen. VW hat einen harten Sparkurs angekündigt. 4 Werke und zigtausende Jobs wackeln. Wenn die Pläne halten, fällt jeder 6. Job in der deutschen Autoindustrie weg. In Linz gibt es einen weiteren Fall, wo jemand wegen Legionellen krank geworden ist. Damit gibt es mittlerweile 29 Infizierte. 3 Menschen sind seit dem Ausbruch am 20. Juli gestorben. Woher die Legionellen kommen, ist nach wie vor nicht eindeutig klar. In einer Wasserprobe eines Kühlturms der Linz AG wurden verschiedene Legionellen-Varianten gefunden. Ob das aber wirklich die Quelle der gefährlichen Bakterien ist, müssen weitere Analysen noch zeigen. Die Raumfahrtfirma SpaceX von Tech-Milliardär Elon Musk plant einen neuen Weltraumbahnhof. Im US-Bundesstaat Louisiana soll die neue Basis für die Starship-Raketen um mindestens 100 Milliarden US-Dollar entstehen. Die Anlage soll bis in 3 Jahren in Betrieb gehen und die größte der Welt werden, sowie über 3000 Arbeitsplätze schaffen. Ziel sind regelmäßige Flüge zum Mond und zum Mars.
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3: Sonnenbrille nicht vergessen. Heute gibt es nämlich schon am Vormittag viel Sonnenschein. Nur vereinzelt halten sich anfangs noch Nebel oder Wolkenfelder. Die Temperaturen klettern auf 23 bis 28 Grad. Derzeit messen wir bei euch in Steins 15 Grad. In Aflenz beim Reha-Zentrum hat es 14 Grad und in Scheifling 13 Grad. Morgen wird es dann noch wärmer mit bis zu 32 Grad und ebenfalls wieder ganz, ganz viel Sonne.
4: Danke, Karin. 7:03, der Radio Grün-Weiß Verkehrs- und Blitzreport. Aufpassen bitte auf der A2 Richtung Klagenfurt. Vor dem Knoten Riegersdorf liegt nämlich verlorenes Ladegut auf der Fahrbahn. Danke da an den Peter. Und nochmal die A2 Richtung Klagenfurt vor dem Knoten Graz-West. Da liegen auch Teile eines Baustellenschildes auf der Fahrbahn. Also einige Dinge sind da verloren gegangen. Fahrt bitte vorsichtig, wenn ihr Infos habt. 038 42 43 und 3 mal die 0. Gute und sichere Fahrt.
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4: Karin Feiler und Patricia Scheuchenstuhl für euch da.
3: Guten Morgen.
4: Und wenn ihr heute schon am Klo wart, Klopapier vermutlich verwendet.
3: Ja, hoffentlich.
4: Hoffentlich. Heute ist Tag des Toilettenpapiers.
3: Das stimmt, man muss aber sagen, heute ist kein Tag. Heute ist eigentlich ein guter Tag, oder?
4: Es ist ein guter Tag. Today is a good day, haben wir in der letzten Stunde schon gehört. Aber die Frage aller Fragen beim Klopapier ist natürlich, falten oder knüllen?
3: Ja, genau.
4: In Österreich, glaube ich, ist die Antwort einfach, aber ist sie das wirklich? Das hören wir uns in dieser Stunde an. Schönen guten Morgen.
3: Schönes Aufstehen. Guten Morgen.

0: Looking for Freedom. Ich würde sagen, Freiheit fürs Bobschi, Karin. Guten Morgen mit Radio Grünweiß am Mittwoch, 7:08. Heute ist Tag des Toilettenpapiers, haben wir schon gesagt. Und ja, man darf auch die Frage stellen, ein paar waren vielleicht schon am Klo. Bei Kleinen ist nicht so wichtig, aber die Frage ist dann immer, falten oder knüllen? Also bei euch ist die Antwort ziemlich eindeutig ausgefallen.
1: Ui, das ist schon spannend. Falten.
2: Falten.
3: Falten.
4: Falten.
1: Falten.
3: Muss ich das jetzt beantworten?
0: Ja. Falten. Natürlich. Wir falten alle.
5: Ja.
0: Und ich weiß auch den Grund. Es ist nämlich tatsächlich so, in den USA, die knüllen das Toilettenpapier.
5: Weil es so dünn ist.
0: Weil es so dünn ist. Du warst ja auch in den USA, das ist so dünn. Und weil die Amis eben solche Toilettenpapierknüller sind, bleibt dieses Toilettenpapier natürlich auch dünn. Ist die Frage, wenn sie öfter Österreich-Urlaub machen und merken, hallo, die haben da viel mehr Lagen, das ist ja komfortabel.
5: Wenn sie auch knüllen, dann haben wir Überschwemmung.
0: Wenn es bei uns knüllen, haben wir Überschwemmung. Aber ich gebe zu, ich habe in den USA auch gefaltet. Habe halt mehr Lagen gebraucht zum Falten. Insofern, guten Klogang.
5: Und guten Morgen.

0: für einen entspannten Start in den Mittwoch von INXS. 14 Minuten nach 7 auf den steirischen Straßen. Nimmer so entspannt. Der Radio Grün-Weiß Verkehrs- und Blitzreport. Auf der A2 Richtung Klagenfurt ist ein Unfall passiert zwischen Feldkirchen und dem Knoten Graz-West. Und laut unseren Radio Grün-Weiß Verkehrsreportern Martina und Sebastian kommt es da jetzt auch schon zu Verzögerungen. Das heißt, hier auf alle Fälle schon mehr Zeit einplanen. Ja, und jetzt werfe ich mal einen Boomerang in Richtung Karin Feiler. Ob er zu mir zurückkehrt, das steht in den Sternen.
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2: Habt ihr gewusst, dass die meisten Boomerangs gar nicht zum Werfer zurückkehren? Viele denken bei einem Boomerang sofort an ein Wurfholz, das in einem großen Bogen wieder in der Hand landet. Tatsächlich ist das aber eher die Ausnahme. Ursprünglich sind Boomerangs nämlich als Jagdwaffen entwickelt worden. Die traditionellen Wurfhölzer waren größer, schwerer und dafür gedacht, möglichst gerade und mit viel Wucht auf ihre Beute zuzufliegen. Rund 95% dieser Boomerangs sind deshalb überhaupt nicht zurückgekehrt. Dass manche Boomerangs dennoch zum Werfer zurückfliegen, verdanken sie einer raffinierten Konstruktion. Ihre Flügel sind ähnlich geformt wie die Tragflächen eines Flugzeugs. Zusammen mit der schnellen Drehbewegung beim Wurf entsteht eine gekrümmte Flugbahn, die den Boomerang im Idealfall wieder zurückführt. Ob das gelingt, hängt aber von der Bauweise, dem Wurfwinkel und sogar vom Wind ab. Leichtere, zurückkehrende Boomerangs sind übrigens oft genutzt worden, um Vogelschwärme aufzuscheuchen und in die Netze zu treiben, nicht zum eigentlichen Jagen.
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2: Es geht um Diebstähle, den Menschenrechtspreis und sportlich wird's auch noch.
3: Ja, und einen kleinen Skandal haben wir auch gleich für euch.
4: Skandal im Sperrbezirk, Skandal.
3: Spider Murphy Gang. Geht immer. Und eine Mango zum Aufstehen. Auch gleich hier in der grün-weißen Morgenwelle in 3 Minuten, 7.21 Uhr.
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0: mit der Volkshilfe bei der Arbeit. Der Radio Grün-Weiß Verkehrs- und Blitzreport um kurz nach 9:30 für euch. Da schaut es noch immer gut aus. Eure Geschwindigkeit wird allerdings fleißig kontrolliert. A2 Richtung Klagenfurt und zwar vor Ilz beim Rastplatz Heinersdorf. Danke da an den Thomas. Noch einmal A2 Richtung Graz allerdings und zwar kurz nach der Abfahrt Sebersdorf, Bad Waltersdorf und weiterhin in Graz in der Ragnitzstraße stadtauswärts auf Höhe der Firma Trotec. Wenn ihr auch noch Verkehrsinfos für uns habt, gerne anrufen 038 42 43 und dreimal die 0. Gute Fahrt.
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0: Auto, YouTube. Ja, hoffentlich alles fein mit mehr Musik sowieso hier bei der Arbeit.
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0: Mittwoch, 26. August. Los geht's mit unserem Tagesrückblick. Bestimmt habt ihr sie in eurer Jugend auch gelesen. Die Bravo, eine der bekanntesten Jugendzeitschriften überhaupt, ist heute vor 70 Jahren erstmals erschienen. Auf dem Titelblatt der ersten Ausgabe ist niemals Geringeres als Marilyn Monroe zu sehen gewesen. Übrigens gibt's die Bravo auch heute noch, obwohl sie natürlich nicht mehr die gleiche Bedeutung hat wie damals. Geburtstag hätte heute Mutter Teresa. Sie ist nämlich am 26. August 1910 in Nordmazedonien auf die Welt gekommen. Weltweit bekannt ist sie durch ihre Arbeit mit Armen, Obdachlosen und Kranken geworden. Für ihren Einsatz hat sie 1979 auch den Friedensnobelpreis erhalten.
2: Ma'am, ich bin 8 Jahre alt und Sie denken, ich wäre hier allein? Das geht doch gar nicht.
0: Viele kennen bestimmt noch diesen Kultfilm der 90er. Kevin allein zu Hause. Und der kleine Kevin, ja, der ist mittlerweile natürlich schon längst ein Mann und feiert heute Geburtstag. Schauspieler Macaulay Culkin wird heute 46 Jahre alt. In den 90ern ist er einer der bekanntesten Kinderschauspieler weltweit gewesen. Gratulieren können wir auch Melissa McCarthy. Die US-amerikanische Schauspielerin und Fernsehregisseurin wird heute nämlich 56 Jahre alt. Bekannt geworden ist sie vor allem durch ihre Rolle als Suki in der Serie Gilmore Girls. Und auch der schwedisch-nigerianische Sänger und Produzent Dr. Alban feiert heute Geburtstag. Er wird heute 69 Jahre alt.
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0: Da geht's jetzt in die 90er zu einem Song, der ein bisschen Anlauf gebraucht hat, um ein Welthit zu werden. Kiss from a Rose von Seal ist eigentlich 1994 veröffentlicht worden, aber erst der richtige Durchbruch war 1995, natürlich wegen einem Film Batman Forever. Und die Fans, die rätseln, ja, seit Jahrzehnten jetzt eigentlich schon, über diesen geheimnisvollen Text. Seal, der hält sich da mit seiner Erklärung zurück. Er möchte, wie er sagt, dass jeder seine eigene Bedeutung darin findet.

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1: Im Studio Hannes Harp. Nikotin schadet dem menschlichen Körper, egal wie man es zu sich nimmt. Zu diesem Schluss sind jetzt Forscher aus Deutschland gekommen. Egal, ob man Nikotin in Produkten wie Tabak raucht, verdampft oder zum Beispiel als Kaugummi aufnimmt, es schadet den Blutgefäßen, erhöht den Blutdruck und das Risiko für Thrombose. Etwa 1,6 Millionen Menschen in Österreich ab 15 rauchen täglich, zeigen die Zahlen der Weltgesundheitsorganisation. Wer mit Nikotin aufhören will, bekommt etwa beim Rauchfreitelefon Hilfe. In Linz gibt es einen weiteren Fall, wo jemand wegen Legionellen krank geworden ist. Damit gibt es mittlerweile 29 Infizierte. Drei Menschen sind seit dem Ausbruch am 20. Juli gestorben. Woher die Legionellen kommen, ist nach wie vor nicht eindeutig klar. In einer Wasserprobe eines Kühlturms der Linz AG wurden verschiedene Legionellen-Varianten gefunden. Ob das aber wirklich die Quelle der gefährlichen Bakterien ist, müssen weitere Analysen noch zeigen. Bei VW in Deutschland gibt's heute die nächsten Betriebsversammlungen in den Werken in Emdau und Zwickau. Der Vorstand steht hier Rede und Antwort. Gestern war Auftakt in der Zentrale in Wolfsburg. Über 10.000 Beschäftigte haben den VW-Chef dort ausgepfiffen. Er hat in den letzten Monaten immer wieder von Werkschließungen und zigtausenden Kündigungen gesprochen. In Köln hat heute die Gamescom begonnen. Das ist die größte Computer- und Videospielmesse der Welt. Firmen wie die Konsolenhersteller Nintendo, Sony oder Microsoft stellen da den Fans ihre Neuheiten vor. Wie im Vorjahr erwarten die Veranstalter bis Sonntag hunderttausende Besucher. Die Raumfahrtfirma SpaceX von Tech-Milliardär Elon Musk plant einen neuen Weltraumbahnhof. Im US-Bundesstaat Louisiana soll die neue Basis für die Starship-Raketen um mindestens 100 Milliarden US-Dollar entstehen. Die Anlage soll bis in 3 Jahren in Betrieb gehen und die größte der Welt werden, sowie über 3000 Arbeitsplätze schaffen. Ziel sind regelmäßige Flüge zum Mond und zum Mars.
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2: Im Großen und Ganzen gibt es heute viel Sonnenschein in der Steiermark. Bei euch in Feldbach, da sind es bei Sonne auch schon 24 Grad. In der Obersteiermark zum Teil noch ein paar dichtere Wolken. Da messen wir in Trieben etwa 16 Grad. Sonnige 20 Grad jetzt auch schon beim Sportpark in Fronleiten. Im Laufe des Tages gibt es zwar im Bergland einige Quellwolken. Da könnten ein paar Regenschauer und Gewitter dabei sein. Im Großteil bleibt es trocken. Die Temperaturen sehr sommerlich bei 23 bis 28 Grad heute. 3 nach 10, der Radio Grün-Weiß Verkehrs- und Blitzreport. Und was braucht man nicht? Eine Tunnelsperre auf der A9 Richtung Linz. Plabutschtunnel und Gratkorntunnel Süd sind da gesperrt wegen einem defekten Fahrzeug im Gratkorntunnel Süd. Ausweichen geht derweil über die B67 und eben Gratkorn und dann das Grazer Stadtgebiet. Aber hier natürlich mehr Zeit mit einplanen. Eure Geschwindigkeit, die wird auch kontrolliert. A2 Richtung Klagenfurt, kurz nach der Abfahrt Sebersdorf-Bad Walter. Außerdem auf der A9 Richtung Linz nach dem Grazkorntunnel, danke Seppi. In Graz, Triester Straße in beiden Richtungen auf Höhe der Fahrschule Dubowski. Und wenn ihr noch was entdeckt, dann könnt ihr ganz einfach anrufen oder auch eine WhatsApp schreiben. Danke dann die Marina. Auf der A9 wird auch kontrolliert zwischen Kammern und Mautern von der Brücke. Allen unterwegs eine gute und sichere Fahrt.
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2: Ja, und eins muss man über den Sommer 2026 sagen. Sommernächte, vor allem sehr warme Sommernächte, haben wir wirklich auf gut steirisch zum Saufurtern gehabt. Jetzt fehlt eigentlich nur mehr ein Song über eine Sommernacht. Ja, und den hat sie gemacht. Francine Jordi werde ich euch vorstellen in dieser Stunde. Und viel Musik ist auch dabei. Dann geht's leichter bei der Arbeit. Einen schönen Mittwoch wünsche ich.

0: Out of Order. Cinderella, einen schönen Mittwochvormittag hier auf Radio Grün-Weiß. Ja, der Sommer ist noch nicht vorbei. Die warmen, ganz warmen Sommernächte vielleicht, aber jetzt hat es noch gefehlt, dass einer diese Sommernächte auch besingt. Und das macht sie, Francine Jordi. Nur für eine Sommernacht heißt ihr brandneuer Titel. Und da ist wirklich viel Leidenschaft und Leichtigkeit drinnen. Spanische Gitarren treffen da ja, auf Schlager-Pop-Elemente. Sehr feurig, das Lambada ist dabei. Also Sommerfeeling pur. Geplant war der Sommersong, aber eigentlich nicht, Francine Jordi.
1: Der ist eigentlich komplett so rausgeflutscht. Eigentlich wollte mir eine... Ein ganz normaler Titel, jetzt nicht einen Sommertitel schreiben, aber plötzlich kam da diese Lambada-Melodie, dann kam dieses Sommerfeeling, dann kam eigentlich der Text auch so rausgeschossen. Wir konnten den Song gar nicht verhindern. So ist der erst eigentlich entstanden. Also es war jetzt überhaupt nicht irgendwie nach einer Idee, wo wir da gegangen sind, sondern das war wirklich ein purer Flow, der da kam und der plötzlich war der Titel da.
0: War sicher auch der Sommer schuld. Was macht für dich jetzt so eine perfekte Sommernacht aus?
1: Für mich ist das schon, wenn man mit lieben Menschen zusammensitzen kann, Zeit verbringen kann, wenn man einfach frei und von Herzen zusammen lachen kann, aber auch tiefe Gespräche führen kann. Das ist für mich schon eine perfekte Sommernacht. Also das ist einfach auch das Wertvollste, das wir haben, wenn wir so unbeschwert und frei zusammen sein können und lachen können. Das ist für mich schon etwas vom Größten.
0: Auf alle Fälle. Und ich glaube, der Song, wenn man den so hört, der passt eigentlich immer.
1: Was das Schöne ist an dem Titel, du kannst ihn eigentlich überall hören. Ob im Auto, ob zu Hause, ob mit einer Party mit vielen Leuten oder auch einfach nur für dich alleine im Wohnzimmer oder irgendwo beim Putzen oder was auch immer. Und dieser Song geht einfach direkt in den Körper. Man kann eigentlich fast nicht anders, als einfach mitzutanzen.
0: Ja, das haben die Sommersongs so an sich. Ich würde sagen, wir verlängern den Sommer. Mit der brandneuen Single jetzt von Francine Jordi, nur für eine Sommernacht.

0: aus den 80ern für euch bei der Arbeit und auch die 90er. Die warten gleich. Und um halb wieder Radio Grün-Weiß regional. Und da stellt sich die Frage, schlaft ihr noch im Hotel oder campt ihr schon? Das und mehr, wie gesagt, in den Nachrichten aus der Steiermark in wenigen Minuten.
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0: DJ Herzbeat und Sonja Liebing in Richtung am Mittag hier auf Radio Grün-Weiß. 11.30 Uhr ist es geworden.
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0: Im Studio bei mir wieder Karin Feiler. Und Karin, fast jeder vierte Haushalt in der Steiermark war in den vergangenen 5 Jahren von einem Diebstahl eines Fahrrads, E-Bikes oder E-Scooters betroffen.
2: Ja, genau, das zeigt eine aktuelle Umfrage des Kuratoriums für Verkehrssicherheit. Besonders häufig verschwinden die Fahrzeuge bei Bahnhöfen, Haltestellen und Park-and-Ride-Anlagen. Gleichzeitig sind einfache Schlösser oft kein großes Hindernis. Dünne Stahlseilschlösser konnten bei Tests innerhalb von nur 10 bis 30 Sekunden mit einem Bolzenschneider durchtrennt werden. Das KfV empfiehlt deshalb robuste Bügel-, Falt- oder schwere Kettenschlösser und rät außerdem, Rahmennummer und Kaufbeleg aufzubewahren. Nach einem Diebstahl sollte möglichst rasch Anzeige bei der Polizei erstattet werden. Der Hochschulcampusregion Liezen startet gemeinsam mit der FH Campus 02 2 berufsbegleitende Zertifikatslehrgänge mit Schwerpunkt Künstliche Intelligenz. Am 13. Oktober beginnt digitale Innovation in der Produktion mit Themen wie Robotik, 3D-Druck, Sensorik und KI. Am 15. Dezember folgt dann zertifizierter KI-Stratege, bei dem der strategische Einsatz von KI in Unternehmen im Mittelpunkt steht. Diese Angebote sind

0: speziell für Unternehmer gedacht, sowie für Führungskräfte und Mitarbeitende mit Interesse an strategischem KI-Management. Die Anmeldung für die beiden Lehrgänge ist bereits möglich. Und Camping bleibt in Österreich auch 2026 sehr beliebt. Im ersten Halbjahr sind auf Camping- und Stellplätzen rund 2,9 Millionen Nächtigungen gezählt worden. Mehr dazu weiß jetzt Marlene Baumgartner.
1: Gegenüber dem vergangenen Rekordjahr ist das zwar ein Minus von 3,6%, einzelne Monate haben aber kräftig zugelegt. Im Februar hat es 27% mehr Nächtigungen gegeben, im Mai sind es sogar noch einmal um 10% mehr gewesen. Damit zeigt sich laut österreichischem Campingclub auch ein Trend zum Ganzjahrescamping. Spitzenreiter ist Tirol mit rund 917.000 Nächtigungen, gefolgt von Kärnten.
0: Die Steiermark liegt mit rund 291.000 Nächtigungen auf Platz 4. Und wie das Wetter in der Steiermark aktuell ist, das weiß Patricia Scheuchestuhl.
2: Ja, heute wird es sehr warm, aber auch schwül, 21 bis 28 Grad da am Nachmittag. Es gibt im Großen und Ganzen viel Sonne, aber zum Teil auch ein paar Quellwolken, die sich da bilden, ein paar Regenschauer und Gewitter sind zumeist im Bergland drinnen, aber ganz ausschließen können wir sie eigentlich nirgends. Und morgen, ja, da ist auch Sahara-Staub dann in der Luft. Ihr könnt euch noch erinnern, ja, manchmal ist es dann so diesig draußen. Wir bekommen über 30 Grad, das heißt, morgen ist wieder ordentlich Schwitzen bei uns angesagt. 11.33 Uhr, der Radio Grün-Weiß Verkehrs- und Blitzreport. Auf den Straßen gibt es nichts zum Schwitzen, schaut gut aus derzeit. Nur eure Geschwindigkeit, die wird kontrolliert auf der B68 Feldbacher Straße, wenn ihr Richtung St. Margarethen an der Raab unterwegs seid. Und zwar nach Flatnitz im Raabtal vor der Bahnübersetzung. Danke da an die Tamara. Wenn ihr auch Infos habt, gerne auch per WhatsApp, Text oder Sprachnachricht an 0664 22 22 99 4. Gute Fahrt.
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0: uns, auch wenn sonst. Und wenn ihr auch immer gähnend bei der Arbeit seid, aber eigentlich lange genug schlaft, könnte es daran liegen.
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2: Wenn wir morgens völlig K.O. sind, suchen wir die Schuld meistens bei der falschen Matratze, dem späten Abendessen oder dem Stress im Job. Dabei machen wir den Fehler oft mit geschlossenem Auge. Genauer gesagt, mit offenem Mund. Wer nachts durch den Mund atmet, bringt das Gehirn um seinen wichtigsten Tiefschlaf. Wie wir diesen Schalter im Schlafzimmer wieder umlegen, weiß Atemphysiotherapeutin Helene Fetz aus Graz.
3: Viele Menschen schlafen zwar 8 Stunden, aber sie schlafen nicht tief. Die häufigste Ursache dafür ist unbemerktes Atmen durch den Mund oder leichtes Schnarchen. Sobald wir nachts durch den Mund atmen, atmen wir zu viel und auch viel zu flach. Das Gehirn registriert das als leichtes Stresssignal und schüttet Stresshormone aus und erzeugt winzige Mikroaktivierungen. Aufwachen tun wir zwar nicht bewusst, aber verpassen genau diese Tiefschlafphasen, die wir zur Regeneration unseres Gehirns brauchen.
2: Statt das Hirn nachts zu entgiften und neue Energie zu tanken, läuft der Körper also stundenlang im Mini-Alarm-Modus. Um diesen Teufelskreis zu durchbrechen, braucht es eine Rückkehr zur reinen Nasenatmung. Und genau hier setzt die Atemphysiotherapie an.
3: In der Atemphysiotherapie lösen wir zuerst Verspannungen im Brustkorb und dann im Nackenbereich, die die Atembewegungen einschränken. Parallel dazu trainieren wir gezielt Zungen- und Lippmuskulatur sowie das Zwerchfell. Wenn der Körper tagsüber lernt, die Atemwege optimal offen zu halten und dadurch auch mühelos durch die Nase zu atmen, übernimmt das Nervensystem dann dieses Muster und es wird auch automatisch in die Nacht übergeleitet.
2: Durch das gezielte Training wird das Gewebe im Rachenraum gefestigt und die Sauerstoffaufnahme im Blut maximiert. Ganz ohne Hilfsmittel, sondern rein durch die Aktivierung der eigenen Körpermechanik wird so gegen morgendliche Müdigkeit und Gehirnnebel angekämpft. Helene Fetz?
3: Wenn die Nasenatmung nachts wieder automatisch läuft, ist das oft ein echter Aha-Moment. Der Gehirnnebel löst sich auf und die Energie kommt zurück und morgens wacht man endlich wieder richtig erholt auf.
2: Schlaf ist also nicht gleich Schlaf. Wer sich trotz langer Nächte dauerhaft gerädert fühlt, sollte sich in Zukunft nicht weiterhin durch den Tag quälen. Unterstützung gibt es bei spezialisierten Atemphysiotherapeutinnen wie Helene Fetz, die Atemmuster überprüfen und das Gehirn wieder in einen echten Regenerationsmodus bringen. Ines Hartmann, Service-Redaktion.
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0: ist Meier gemacht worden. Ja, auf Radio Grün-Weiß. Und alles neu macht der Schulstart im Herbst, auf was sich Schüler und auch Eltern einstellen müssen. Das gibt's bei uns um 12 in den Nachrichten.
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1: Im Studio Alexander Fekonja. Das neue Schuljahr beginnt in ein paar Wochen und da gibt's dann einige Neuerungen an den Schulen. Unter anderem haben die Schulen jetzt erstmals selbst Deutschfördermodelle entwickeln können, die sie dann am jeweiligen Standort gezielt auf ihre Bedürfnisse anbieten. Außerdem gilt dann das Kopftuchverbot für unter 14-Jährige. Bildungsminister Christoph Wiederkehr dazu.
2: Wichtig zu sagen ist, dass es Gespräche geben soll, wenn dieses Verbot nicht eingehalten wird und es Eskalationsszenarien gibt, nämlich von einem Hinweis, Gesprächen mit den Eltern bis hin zu einem Verwaltungsverfahren, wo am Ende, wenn die Eltern keine Einsicht zeigen und die Gesetzeslage nicht einhalten, Strafen in Höhe von bis zu 800 Euro bekommen können.
1: Neu ist auch die Suspendierungsbegleitung. Heißt, Schülerinnen und Schüler, die vom Unterricht suspendiert wurden, können dann nicht mehr einfach daheim bleiben, sondern müssen in Kurse, in denen sie lernen sollen, sich wieder einzugliedern. Die Debatte darum, wie CO2 in Österreich gespeichert werden soll, flammt aktuell wieder auf. Derzeit ist es verboten, CO2 in der Erde zu speichern. ÖVP und SPÖ wollen das Verbot aber rasch aufheben, um die Klimaziele bis 2040 zu erreichen. Die Umweltschutzorganisation Greenpeace warnt aber vor Umweltrisiken wie Erdbeben oder Grundwasserverschmutzung. Mit heute sollen alle 4 Blöcke des ungarischen Atomkraftwerks Poksch wieder bei voller Kapazität 2000 Megawatt Strom liefern. Wegen der Hitzewelle und Dürre war der Wasserstand der Donau auf historische Tiefstwerte gefallen. Ungarn hat das AKW daraufhin heruntergefahren, weil es auf Kühlwasser aus der Donau angewiesen ist. Nach dem Tod von Dolly Parton zollen heute viele Prominente aus Politik, Musik und der Filmbranche der US-Country-Legende ihren Tribut. Parton ist gestern im Alter von 80 Jahren an Krebs gestorben. Sie war eine der erfolgreichsten Musikerinnen aller Zeiten und hat mit Hits wie Jolene oder I Will Always Love You die Musikgeschichte geprägt.
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3: In den meisten Regionen gibt es wirklich viel Sonnenschein heute am Karmeliterplatz in Graz. Derzeit schon 26 Grad. 22 Grad sind am Hauptplatz in Bruck. Da gibt es ein paar Schleierwolken und bedeckter ist der Himmel in der Obersteiermark, etwa beim Stift Admont. Hier sind es 20 Grad. Im Bergland, da können durchaus ein paar Regenschauer und Gewitter mitmischen. Im Großteil bleibt es heute aber trocken. Bis zu 28 Grad sind da noch drinnen. Morgen geht es sogar auf bis zu 33 Grad hinauf, aber mit den Temperaturen wird es zum Teil diesig. Es ist Sahara-Staub in der Luft. 3 nach 12, der Radio Grün-Weiß Verkehrs- und Blitzreport. Es staut auf der A9 Richtung Linz und zwar im Baustellenbereich bei Mautern. Ein Plus von 10 Minuten. Danke da an den Uwe fürs Melden. Auch im Baustellenbereich bei Kammern, da gibt es Stau. Auch hier braucht es schon eine Viertelstunde länger. Ein Unfall ist passiert auf der B67 Grazer Straße und zwar in Leibniz-Seilergasse auf Höhe der Bäckerei. Hier bitte um Vorsicht. In Graz staut es auch immer wieder in der Puntigammer Straße. Auch hier eine Baustelle, ein gutes Plus von 10 Minuten. Eure Geschwindigkeit, die wird auch kontrolliert. Und zwar auf der L518 Murtal-Begleitstraße zwischen Seckau und Kobenz. Danke da an die Irene und auch auf der B68 Felsbracher Straße Richtung St. Margareten an der Raab wird kontrolliert. Und zwar nach Flatnitz im Raabtal vor der Bahnübersetzung. Allen unterwegs eine gute und sichere Fahrt.
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3: Ja, ich glaube, heute sind alle da draußen in Trauer. Mit dem Tod von Dolly Parton hat die Welt wirklich eine der größten Musikerinnen aller Zeiten verloren. Ihre Familie schreibt, die Traurigkeit ist mit uns, aber nicht mit Dolly. Sie hat ihr Leben gelebt. Und in ihrer Musik, da lebt sie weiter. Mit Here You Come Again ist ihr 1977 endgültig der Sprung vom Country-Star zum großen Pop-Publikum gelungen. Geschrieben hat sie den Song nicht selbst, der stammt aus der Feder von Barry Mann und Cynthia Weil und war ursprünglich sogar für Brenda Lee gedacht. Dolly hat daraus einen ihrer größten frühen Crossover-Hits gemacht. In Memoriam.

Nix Goodbye. Hallo am Mittwochmittag hier mit Radio Grün-Weiß. Und heute, da wird ja eine Institution 70, mit der wir alle aufgewachsen sind, die Bravo. Und 1956, so lang ist das her, da ist die erste Ausgabe damals erschienen. Und damals tatsächlich noch, da können sich vielleicht die Älteren erinnern, an Zeitschrift für Film und Fernsehen. Jo, aber später. Ist sie dann so geworden, wie wir die Bravo heute kennen? Starschnitt, Fotostory und natürlich Dr. Sommer. Der hat meine Generation damals aufgeklärt. In den 90ern, da war der Erfolg ja riesig. Die Bravo wirklich groß. Mehrere Millionen junge Menschen sind da jede Woche erreicht worden. Und wer es damals aufs Cover geschafft hat, der hat es wirklich geschafft gehabt. Selena Gomez etwa hält mit 70 Titelbildern sogar den Rekord. Britney Spears, die war 56 Mal drauf. Und Bill Kaulitz von Tokyo Hotel immerhin 26 Mal. Ja, aber heute, wir wissen es alle, die Medienwelt, die hat sich verändert. Statt Poster in unseren Kinderzimmern gibt es jetzt Instagram und TikTok. Und die Bravo gibt es zwar noch, erscheint aber nur mehr monatlich und auch in deutlich kleinerer Auflage. Aber eins muss ich schon sagen, die Bravo hat Generationen geprägt. Und ich würde mir wünschen jetzt im Nachhinein, ich hätte mir da ein paar alte Ausgaben einfach aufbehalten. Das wäre was, jetzt einmal in einer Bravo aus den 90ern zu blättern. Die waren natürlich auch in der Bravo damals, die erste allgemeine Verunsicherung. Und jetzt für euch.

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0: Es ist 13.30 Uhr. Aus der Verkehrsredaktion meldet sich für euch Mario Freis mit dem Radio Convice Verkehrs- und Blitzreport. Und ich sage gleich einmal am Beginn danke an Sophie, Erwin und Birgit für eine ganz aktuelle Meldung von der A9 Pirnautobahn Richtung Linz. Da wurde nämlich Ladegut verloren zwischen Gradkorn Nord und Pekau Deutsch-Feist. Tritt bitte hier um besondere Aufmerksamkeit. Und es staut sich weiterhin in Graz in der Puntigammer Straße. Grund ist die dortige Baustelle. Der Zeitverlust beträgt rund 10 Minuten. Stau auch auf der A9 weiterhin Richtung Linz bei Karlwang. Auch dort ist die Baustelle der Grund. Solltet ihr Neues von den Straßen wissen, einfach bitte mit mir Kontakt aufnehmen. Geht auch ganz leicht über Textnachricht oder Sprachnachricht über WhatsApp 0664 22 22 99 4. Gute Fahrt!
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1: Im Studio Alexander Fekonja. In Oberösterreich ist am Vormittag über dem Attersee ein Kleinflugzeug abgestürzt. Nach der zweisitzigen Maschine und der Besatzung wird weiter gesucht. Sie war laut der Krone in Salzburg gestartet und hatte kurz nach 11 Uhr plötzlich an Höhe verloren, ehe der Kontakt abgebrochen ist. Ein Großeinsatz mit Tauchrobotern, Tauchbooten, Wasserrettung und Rettungshubschrauber läuft. Österreich erlebt aktuell einen Führerscheinboom. Im Vorjahr sind so viele Zettel ausgestellt worden wie seit 13 Jahren nicht mehr. Neben einem Plus bei Pkw und Motorrad gibt's auch bei den L17-Scheinen einen neuen Höchststand. Hannes Harp hat die genauen Zahlen.
2: Konkret waren es 2025 etwas mehr als 168.000 neu ausgestellte Führerscheine. Besonders stark gestiegen ist die Zahl bei Pkw- und Motorradführerscheinen. Bei den klassischen Pkw-Führerscheinen ab 18 hat es laut Statistik Austria ein Plus von 9% gegeben. Auch der L17 ist mit 33.300 ausgestellten Scheinen so gefragt wie nie. Auffällig ist der regionale Unterschied. Im Burgenland macht mittlerweile mehr als jede und jeder zweite 17-Jährige den Führerschein, in Wien nicht mal jeder und jede Zehnte.
1: Und noch eine Info für alle, die noch einen alten Papierführerschein in der Geldtasche haben. Der bleibt zwar gültig, muss aber spätestens Anfang 2033 in eine Scheckkarte umgetauscht werden. Der Staatsschutz sieht eine engere Verbindung zwischen FPÖ und der rechtsextremen Identitären Bewegung. Ein Indiz dafür sei, dass ehemalige und aktuelle Identitären Mitglieder als Mitarbeiter der Freiheitlichen beschäftigt werden. Besonders besorgniserregend sei laut Staatsschutz der gewalttätige Angriff auf einen Taxilenker im steirischen Leoben, an dem führende identitären Funktionäre beteiligt gewesen sein sollen. Über dem Atlantik bei den Kapverden braut sich aktuell ein neuer Tropensturm zusammen und sobald er sich zu so einem entwickelt, wird er Dolly heißen. Und das ausgerechnet einen Tag nach dem Tod von Country-Ikone Dolly Parton. Ein reiner Zufall betont das US-Hurricane-Zentrum. Sturmnamen würden schon lange im Voraus laut einer fix vorgegebenen Liste feststehen, heißt es da.
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3: Im Wesentlichen könnt ihr euch heute auf viel Sonne am Nachmittag freuen. Allerdings auch in den nächsten Stunden ist weiterhin mit stärkerer Bewölkung etwa in den Bezirken Murtal und Lietzen zu rechnen. Stark bewölkt ist es aktuell zum Beispiel in Pölzthal bei 19 Grad oder auch in Lietzen bei 23 Grad. Hingegen strahlender Sonnenschein aktuell in Leoben bei 24 oder in Köflach bei 26 Grad. Der sonnige Wettereindruck bleibt also zumindest weitestgehend vorherrschend, dementsprechend angenehm. Am Nachmittag die Temperaturen 21 bis maximal 28 Grad. Auch die letzten Stunden des Tages werden dann am Abend sonnig zu Ende gehen. Die Temperaturen in der kommenden Nacht liegen dann bei 17 bis 11 Grad.
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3: Um 14 Uhr und 3 Minuten mit guten Nachrichten. Neue Störungsinformationen liegen wir aktuell nicht vor. Allerdings gibt es nach wie vor auf der B115 der Eisenstraße in beide Richtungen aktuell eine Sperre beim Knoten Trofeiach. Da werden Bauarbeiten durchgeführt. Ihr werdet örtlich umgeleitet. Ansonsten momentan zumindest nichts los. Solltet ihr Neues entdecken, bitte einfach mit mir Kontakt aufnehmen. Einstweilen eine gute und sichere Fahrt.
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0: Jetzt sind sie fertig. 14.31 Uhr ist es geworden mit Marquez. Das ist der Radio Grün Weiß Verkehrs- und Blitzreport. Und es schaut aktuell gut aus. Neue Störungsmeldungen liegen wir derzeit nicht vor. Solltet ihr das anders bewerten, bitte einfach kurz anrufen 038 42 43 3x die 0. Auch weiterhin eine gute und sichere Fahrt.
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1: Im Studio Alexander Fekonja. Fast jedem vierten Haushalt in Österreich wurde schon einmal ein E-Bike oder ein E-Scooter gestohlen, zeigt eine neue Umfrage des Kuratoriums für Verkehrssicherheit. Und wer sein Fahrrad besser absperrt, ist hier klar im Vorteil. Gestohlen werden laut KfV nämlich nicht die teuersten Räder, sondern die am schlechtesten gesichert sind. Armin Kaltenecker vom KfV rät deshalb:
2: Verwenden Sie hochwertige Schlösser, sperren Sie richtig ab. Am besten an ortsfesten Gegenständen. Vermeiden Sie unsichere und dunkle Abstellorte, wo vor allem in der Nacht keine Personen anwesend sind und Diebe leichtes Spiel haben.
1: Außerdem rät der KfV, die Rahmennummer seines Fahrrads zu notieren, sofort eine Anzeige zu erstatten und zu schauen, ob ein Fahrraddiebstahl von der Haushaltsversicherung gedeckt ist. Nach einer schweren Sturzflut im Himalaya werden in Nepal mindestens 380 Reisende vermisst, darunter rund 290 aus dem Ausland. Mindestens 9 Menschen sind bei den Sturzfluten ums Leben gekommen. Ganze Dörfer wurden weggespült. Auch aus dem benachbarten Tibet werden nach einer Schlammlawine an der Grenze zu China zahlreiche Opfer und Vermisste gemeldet. Am Wiener Hauptbahnhof sind heute Vormittag eine Schnellbahn und ein Güterzug zusammengestoßen. Verletzt wurde dabei niemand. Laut ÖBB ist die Güterzuglok dabei aus den Schienen gesprungen. Zwischen dem Hauptbahnhof und Grammat-Neusiedl in Niederösterreich gibt es deswegen jetzt aber bis Mitternacht nur eingeschränkten Zugverkehr. Ersatzbusse sind organisiert. Signa-Gründer René Benko muss am 22. und 23. September in Innsbruck wieder vor Gericht. Es geht um eine Mietvorauszahlung von 360.000 Euro für seine Villa auf der Hungerburg. Der oberste Gerichtshof hatte einen Freispruch in dieser Sache aufgehoben. Im Oktober folgt dann schon der nächste Prozess. Dabei geht es um Betrugsvorwürfe rund um den früheren Strabag-Chef Haselsteiner.
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3: Das Wetter, das präsentiert sich bei euch in der Obersteiermark weitestgehend trüb. Also man kann durchaus sagen zweigeteiltes Wetter, denn beispielsweise im Murtal nicht nur starke Bewölkung, sondern auch örtliche Regenzellen, stärkere Bewölkung auch im Bezirk Liezen. Und je weiter man in Richtung Süden oder Osten kommt, umso mehr Sonnenschein gibt es aktuell zum Beispiel bei euch in Graz 29 oder in Lannach 28 Grad. Also 28 Grad dürften sich heute noch überall im Süden ausgehen. Regenschauer und Gewitter sind aber noch möglich. Die meisten gibt es in der Obersteiermark. Der Tag wird zumindest größtenteils sonnig zu Ende gehen. In der kommenden Nacht wird es dann auch weitestgehend trocken bleiben. Nur vereinzelt kann es im Süden etwas Regen geben. Die Temperaturen, die erreichen dann in der kommenden Nacht Werte zwischen 17 und 11 Grad. Morgen geht es dann mit viel Sonne durch den Tag.
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3: Um 15 Uhr und 3 Minuten mit aktuell guten Nachrichten. Neue Störungen liegen mir derzeit nicht vor, aber ein neuer Blitzer ist mir durchgegeben worden von der Sophie. Danke vielmals. In Graz am Eckenberger Gürtel, stadtauswärts nach der Tankstelle, wird da kontrolliert. 0664 22 22 99 4, das ist mein Kontakt über WhatsApp, wenn ihr Neues auf den Straßen entdeckt. Gute Fahrt!
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3: Ja, diese Stimme werden wir leider nie mehr hören, zumindest nicht mehr live. Denn Dolly Parton ist gestern verstorben. Sie hat hier gesagt, sie zählt nicht ihr Geld, sondern sie zählt nur das, wofür sie dankbar ist. Und für sie war immer die Musik und die Kunst das Allerwichtigste. Dafür ist sie dankbar. Und wir sind ihr dankbar, dass sie uns so viele Jahre und Jahrzehnte begleitet hat. Sie hat wirklich diesen amerikanischen Traum ideal verkörpert. Als viertes von 12 Kindern in einer Holzhütte ohne Wasser in Tennessee aufgewachsen, hat sie dann wirklich in frühester Jugend schon erlebt, was Armut heißt, aber wie man sich auch aus dieser Armut befreien kann. Schon mit 7 Jahren hat sie ihre ersten Lieder komponiert. Der Rest ist Geschichte. Ich sage einfach nur vielen Dank, Dolly, für diese Musik. Und eine weitere Legende ist leider nicht mehr unter uns. Aber mit ihrer Stimme wird sie uns weiterhin begleiten und vor allem mit allen großen Hits wie diesem hier. 9 to 5. Einen schönen Mittwochnachmittag.

hat das richtig gut beschrieben, warum wir einfach zwischendurch mal Urlaub brauchen und auch vom Alltag ausbrechen sollten. Das war Musik übrigens aus dem Bezirk Liezen. Christoph Forstner und Sonn über dem Meer. Gleich die Datenzahlen und Fakten zum heutigen 26. August.

0: Zwei Brüder, die schon in frühester Jugend in der Südsee mit ihren Eltern gewesen sind und da haben sie sich auch schon für die Musik begeistern und inspirieren lassen. Profaction und Desert in the Rain.
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2: Mittwoch, 26. August, los geht's mit unserem Tagesrückblick. Hey! Bestimmt habt ihr sie in eurer Jugend auch gelesen. Die Bravo, eine der bekanntesten Jugendzeitschriften überhaupt, ist heute vor 70 Jahren erstmals erschienen. Auf dem Titelblatt der ersten Ausgabe ist niemals Geringeres als Marilyn Monroe zu sehen gewesen. Übrigens gibt es die Bravo auch heute noch, obwohl sie natürlich nicht mehr die gleiche Bedeutung hat wie damals. Geburtstag hätte heute Mutter Teresa. Sie ist nämlich am 26. August 1910 in Nordmazedonien auf die Welt gekommen. Weltweit bekannt ist sie durch ihre Arbeit mit Armen, Obdachlosen und Kranken geworden. Für ihren Einsatz hat sie 1979 auch den Friedensnobelpreis erhalten.
3: Sam, ich bin 8 Jahre alt und Sie denken, ich wäre hier allein? Das geht doch gar nicht.
2: Viele kennen bestimmt noch diesen Kultfilm der 90er. Kevin allein zu Hause. Und der kleine Kevin, ja, der ist mittlerweile natürlich schon längst ein Mann und feiert heute Geburtstag. Schauspieler Macaulay Culkin wird heute 46 Jahre alt. In den 90ern ist er einer der bekanntesten Kinderschauspieler weltweit gewesen. Gratulieren können wir auch Melissa McCarthy. Die US-amerikanische Schauspielerin und Fernsehregisseurin wird heute nämlich 56 Jahre alt. Bekannt geworden ist sie vor allem durch ihre Rolle als Suki in der Serie Gilmore Girls. Und auch der schwedisch-nigerianische Sänger und Produzent Dr. Alban feiert heute Geburtstag. Er wird heute 69 Jahre alt.
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0: Und da habe ich für euch jetzt wunderbares 60er-Jahre-Feeling, gute Laune und einen Refrain, der wirklich bis heute begeistert. Und dieser Titel ist ganz genau im Spätsommer 1965 um die Welt gegangen. 2 Wochen auch auf Platz 1 der britischen Charts. Hier sind Sunny and Cher, unvergessen, I Got You, Babe.

0: richtig feine Musik für euren Mittwochnachmittag. Habe ich auch gleich.
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0: Immer ein Genuss, wenn die Nockies bei uns dran sind. Keine kann Liebe so wie du, habe ich für euch heute ausgewählt. Und diese Prognose ist damals nicht eingetreten. Video Killed the Radio Star. Heute hat keiner mehr einen Videorekorder. Dafür gibt es die Radio Stars immer noch. Die Buggles mit ihrem legendären Hit aus dem Jahr 79 auch gleich für euch.
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keiner kann Schlager sowieso. Nur die Nockis sind da schon so viele Jahre und Jahrzehnte erfolgreich hier. Heute bei uns mit dabei im Treffpunkt Steiermark. In 3 Minuten gibt's wieder die neuesten Infos aus der Steiermark bei Radio Grün-Weiß Regional. Unter anderem sorgt da auch ein neues Dienstzeitmodell bei der Polizei für Aufregung.

0: Auch bei uns war dieser Song 1979 auf Platz 1. Die Buggles. Jetzt ist es 15.30 Uhr, damit in die Nachrichtenredaktion zu Marc Ehrengross.
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2: Einen schönen Nachmittag. Eine Studie der FH Joanneum zeigt, in Österreich geht die Zahl der Morde langfristig zurück, Frauen sind dabei aber deutlich häufiger Opfer als Männer. Letztes Jahr sind 38 Morde registriert worden, 23 der Opfer waren Frauen, 15 Männer. Seit 2002 ist fast 2/3 der weiblichen Mordopfer im häuslichen Umfeld getötet worden, gleichzeitig nehmen die Verurteilungen wegen versuchten Mordes zu. Laut der Studie liegt das vor allem an besseren Überlebenschancen durch die moderne Notfallmedizin. Österreich zählt außerdem mit 0,5 Morden pro 100.000 Einwohnern weiterhin zu den sichersten Ländern der Welt. Die geplante Abschaffung der steirischen ORF-Landesabgabe dürfte sich verzögern. Ursprünglich hätte sie ab 2027 gestrichen werden sollen. Landeshauptmann Mario Kunasek hält jetzt aber auch eine Umsetzung erst bis 2029 für möglich. Grund ist die angespannte Budgetlage des Landes. Für nächstes Jahr müssen weit mehr als 300 Millionen Euro eingespart werden. Die Landesabgabe beträgt derzeit 4,70 Euro pro Monat und Haushalt und bringt jährlich gut 30 Millionen Euro für Kultur und Sport. Die steirische Landesregierung hat angekündigt, diese Mittel nach einer Abschaffung weitestgehend zu ersetzen. Und ein neues Dienstzeitmodell bei der Polizei sorgt in der Steiermark für Unmut. Ab September wird das System im Bezirk Leibnitz getestet. Karin Feiler.
3: Die Polizeigewerkschaft befürchtet durch das neue Modell Einkommensverluste und weniger Flexibilität bei der Dienstplanung. Auch 24-Stunden-Dienste könnten wegfallen. Sorgen gibt es zudem um die Polizeipräsenz. Gewerkschafter Richard Rossmann rechnet mit häufigeren Schließungen kleinerer Dienststellen und weniger Streifen im Außendienst. Das Innenministerium verweist auf die laufende Testphase. Leibnitz ist einer von 5 Pilotbezirken in Österreich.
2: Die Erfahrungen mit dem neuen Dienstzeitmodell werden wöchentlich ausgewertet. Erste Ergebnisse erwartet das Innenministerium im Oktober. Und damit weiter zum Wetter und zu Mario Freis.
0: Und da ist wirklich von allem etwas dabei, nämlich starke Bewölkung mittlerweile in weiten Teilen des Landes. Auch in Graz gibt es so eine Regenzelle, die gerade in Richtung Stadtgebiet unterwegs ist. Auch in Köflach Regen. Oder auch in Bruck an der Mur. Starke Bewölkung, vor allem am Nachmittag jetzt in der Obersteiermark hingegen, ganz im Süden und Südosten strahlender Sonnenschein, wie zum Beispiel bei euch in Riegersburg oder auch 28 Grad in Bad Gleichenberg oder Gnas. Wie geht's weiter? Also eine Mischung aus Sonnenschein und Wolken. Der Tag wird zumindest einigermaßen trocken zu Ende gehen, einzelne gewitterige Schauer werden abklingen. In der kommenden Nacht dann Temperaturen zwischen 17 und 11 Grad. Morgen am Donnerstag könnt ihr euch auf verlässlichen Sonnenschein verlassen. Im Wesentlichen wieder heißes und sonniges Wetter bei 27 bis 33 Grad sogar. 15.34 Uhr, der Blick auf unsere Straßen, der Radio Grün-Weiß Verkehrs- und Blitzreport mit einer aktuellen Meldung für die B97 Murauer Straße Richtung Bredlitz. Da staut es sich weiterhin im Baustellenbereich zwischen St. Georgen ob Murau und Lutzmannsdorf. Ungefähr 15 Minuten Zeit lässt ihr da liegen. Und etwas mehr Zeit braucht ihr auch auf der B115 Eisenstraße Richtung St. Michael. Da staut es sich wegen Überlastung zwischen Eisenerz und Prebichl. Auch hier etwas mehr Zeit einplanen. Wenn ihr Neues von den Straßen wisst, bitte einfach mit mir Kontakt aufnehmen. Einstweilen eine gute und sichere Fahrt.
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0: Ja, Jim Carroll, der Sänger, hat da noch ein langes Lalala dazugegeben zu einem Song, den er ursprünglich gar nicht singen wollte. Also da merkt man schon, man kann auch mit Einschätzungen daneben liegen, aber Gott sei Dank haben dann die Jungs den Titel aufgenommen. 1985 war auch dann Nummer 1 in den USA. Don't you forget about me. Das waren The Simple Minds hier auf Radio Grün-Weiß. Und jetzt ist Marcel Fischer an der Reihe.
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2: Fußball nach dem Wunder von Linz winkt dem Lasker ein Geldregen. Die Linzer, die ja nach dem 0:3 im Hinspiel gestern gegen Celtic Glasgow noch mit 5:1 gewonnen haben, dürfen sich jetzt in der Champions League alleine auf ein Startgeld von 18 Millionen Euro freuen. Die Ligaphasenauslosung erfolgt morgen um 18 Uhr. Nach der heroischen Leistung seiner Spieler war Trainer Didi Kübauer natürlich mehr als happy.
3: Es war dann für mich ein unglaubliches Spiel für die österreichische Mannschaft, das einfach der Physis, von dem Willen, von der Mentalität. Und Celtic war eigentlich nicht mehr vorhanden. Also offensiv waren sie gar nicht mehr da und auch defensiv haben sie brutale Probleme gehabt.
2: Sagt Didi Kübauer. In die Ligaphase der Conference League will Rapid Wien einziehen. Die Hütteldorfer haben ja gegen Hearts of Midlothian im Hinspiel ein 2:2 erreicht. Anpfiff ist heute im Retourmatch um 18.45 Uhr. Weiter zum Tennis. Sebastian Ofner scheitert in der Qualifikation der US Open in der ersten Runde. Der 30-jährige Steirer muss sich dem Japaner Kei Nishikori in 3 Sätzen beugen. Und Julia Grapia ist beim Turnier in Philadelphia ins Viertelfinale eingezogen. Die Vorarlbergerin hat die als Nummer 2 gesetzte US-Amerikanerin Ashley Kruger mit 6:4 und 6:4 besiegt.
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0: völlig angstbefreite Helene Fischer, auch die Hölle. Macht ihr keine Angst, das war sie mit Die Hölle morgen früh. 15.48 Uhr, der Blick auf die Straßen, der Radio Grün-Weiß Verkehrs- und Blitzreport mit einer neuen wichtigen Meldung für die B70. Da sage ich übrigens Dankeschön Alex und Dankeschön Markus für eure Anrufe. B70 Packerstraße Richtung Graz, da steht in Volzberg auf Höhe der Tischlerei Rancher ein defektes Fahrzeug. Bitte hier um erhöhte Aufmerksamkeit.
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0: Und gleich für euch Musik von Edmund.
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Stichwort Summerson. Wo die Summerson auch zu sehen ist, das hört ihr in rund 10 Minuten gleich im Anschluss an unsere 16 Uhr Nachrichten. Und in den Nachrichten selbst geht es unter anderem auch um E-Scooter und E-Bikes. Die werden nämlich in Österreich mittlerweile besonders gerne gestohlen.

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1: Im Studio Alexander Fekonja. Austria first bei öffentlichen Ausgaben. Dazu will Wirtschaftsminister Hartmannsdorfer bis Jahresende einen Aktionsplan ausarbeiten. Basis ist eine fertige Studie, bei der Vergaben von Bund, Ländern, Gemeinden, aber künftig auch staatsnahe Betriebe wie der OMV oder der Post auf mehr austroeuropäische Wertschöpfung abzielen. Ziel ist dabei, nicht Europa abzuschotten, sondern
2: wenn der Staat Milliarden an Euro ausgibt für Infrastruktur, für Mobilität, für Energie, für Technologie oder auch für Dienstleistungen, dann müssen wir uns auch fragen, wo entsteht dadurch die Wertschöpfung, wo entstehen dadurch die Arbeitsplätze und wie machen wir Europa und Österreich damit stärker?
1: Bei 67 Milliarden Euro jährlich, die laut WIFO von der öffentlichen Hand ausgegeben werden, spricht Hartmannsdorfer von einem gewaltigen Hebel für den Standort. E-Bikes und E-Scooter sind bei Dieben aktuell sehr gefragt, zeigen Zahlen des Kuratoriums für Verkehrssicherheit. Fast jedem vierten Haushalt in Österreich wurde schon einmal eines der Gefährte gestohlen. Begehrt sind sie vor allem, weil sie immer leistungsstärker und teurer werden. Und oft wird es den Dieben auch zu leicht gemacht, warnt der KFV, weil die Fahrzeuge zu schlecht abgesichert sind. Microsoft-Mitgründer Bill Gates will sich noch heuer mit Chinas Präsident Xi Jinping treffen, um über globale Regeln gegen die Risiken der künstlichen Intelligenz zu sprechen. Gates zeigt sich zunehmend besorgt, etwa vor möglichen Cyberangriffen durch KI, und will eine neue internationale Organisation zur Kontrolle, ähnlich wie ein Abkommen zu Atomwaffen oder dem Schutz der Ozonschicht. Und vergrabene Unterhosen als Forschungsmethode. Das klingt kurios, ist aber echte Wissenschaft. Forscher der Uni Zürich haben damit die Bodenqualität in der Schweiz untersucht. Mehr als 1000 Menschen haben mitgemacht. Je schneller sich die Unterhose zersetzt hat, desto aktiver war der Boden. Das Ergebnis: biologisch bewirtschaftete Böden sind deutlich aktiver als konventionelle.
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3: Sehr vielseitig, sehr unterschiedlich präsentiert sich das Wetter auch weiterhin am heutigen Mittwochnachmittag. In und um Köflach beispielsweise braucht ihr unbedingt auch weiterhin den Regenschutz, denn aktuell wird uns von Köflach und Umgebung, aber auch von der Pack, starker Regen gemeldet. Auf der Pack zum Beispiel sind es aktuell 24 Grad. In weiten Teilen des Bezirks Weiz, aber auch in den Bezirken Murtal oder Liezen dominiert die Bewölkung, während es im Süden und Osten nach wie vor sonnig ist. Aktuell zum Beispiel 29 Grad bei euch in Bad Gleichenberg. Die letzten Stunden verlaufen also entweder trocken und sonnig oder bewölkt und regnerisch. Im Wesentlichen wird der Abend dann einigermaßen trocken zumindest zu Ende gehen. In der zweiten Nachthälfte gehen dann die Temperaturen auf 17 bis 11 Grad zurück. Morgen dann am Donnerstag den ganzen Tag hindurch viel Sonne. Frühnebelfelder werden sich bald gelichtet haben und die Temperaturen erreichen dann am Nachmittag bis zu 33 Grad.
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3: Um 16 Uhr und 4 Minuten noch einmal die Meldung für die B70 Packerstraße Richtung Graz. Da steht in Voitsberg bei der Tischlerei Janscher ein defektes Fahrzeug. Bitte langsam und vorsichtig dran vorbeifahren. Solltet ihr Neues entdecken auf den Straßen, bitte einfach melden. 038 42 43 3x0. Auch weiterhin eine gute und sichere Fahrt.
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3: Und da haben wir für euch gleich etwas ganz Besonderes. Die Austropop-Zeitreise in Fürstenfeld ist sowieso immer einen Besuch wert, denn das ist ein großes Austropop-Museum in der Fabriksgasse in Fürstenfeld. Auf über 400 Quadratmetern geht's da durch mehr als 8 Jahrzehnte österreichische Musikgeschichte. Aber eine wahre Legende wird in diese Austropop-Zeitreise, in dieses Museum kommen, nämlich Starregisseur Rudi Dolezal. Warum macht er das? Das wird er euch in wenigen Augenblicken verraten, und ihr könnt auch 2 Karten für seine große Leseshow gewinnen. Näheres dazu gleich nach Musik von Falco und Jason Donovan. Einen angenehmen und stressfreien Nachmittag.

0: Der erste und einzige Österreicher, dem es gelungen ist, auf Platz 1 der amerikanischen Charts zu stehen. Falco und Rock Me Amadeus. Und damit sind wir ganz genau jetzt, so kurz nach 4, im Treffpunkt Steiermark auf Radio Grünweiß beim nächsten wichtigen Thema. Denn am Samstag, den 5. September, kommt eine echte Legende nach Fürstenfeld. Starregisseur, Buchautor und Rockprofessor Rudi Dollezahl präsentiert nämlich in der Schlosspastei im Austropop-Museum Zeitreise Austropop eine einmalige multimediale Show über Falco und Freddie Mercury. Und Rudi Dollezahl weiß auch, wovon er spricht. Als Videoregisseur hat er mit Freddie Mercury und Queen ebenso wie mit Falco gearbeitet und zahlreiche Videos zu Welthits produziert. Das Besondere dran, diese Show, diese multimediale Leseshow, die gibt's nur ein einziges Mal und zwar nur an diesem einen Abend eben in Fürstenfeld.
1: Und zwar kombiniere ich mein aktuelles Buch Falco, die ganze Wahrheit und mein schon etwas zurückliegendes Buch Mein Freund Freddie Mercury und mache da eine ganz spezielle Show. Ich mache ja nie nur Lesungen, sondern ich nenne das Leseshows. Das heißt, ich lese oder erzähle zum Teil auch frei Geschichten und dann kommen Videozuspielungen. Und an diesem Abend ist es eben eine Kombi Falco und Freddie Mercury.
0: Denn es werden an diesem Tag gleich zwei ganz wichtige Jubiläen gefeiert. Freddie Mercury, der wäre an diesem 5. September 80 Jahre alt geworden und, wie schon gehört, Falcos Welthit Rock Me Amadeus feiert heuer das 40-jährige Jubiläum. Rudi ist übrigens mit beiden Künstlern auch eng befreundet gewesen und ist auch bei Freddie Mercury privat häufig zu Besuch gewesen. Auch dann nämlich, wenn keine Queen- oder Solo-Projekte angestanden sind.
1: Öfters hat er zu mir gesagt, jetzt zeig mir mal, was du sonst noch machst. Und dann habe ich ihm gezeigt, ein Video mit David Bowie oder ein Live-Mitschnitt mit Bon Jovi oder was ich halt gerade gearbeitet habe. Und er kannte natürlich Rock Me Amadeus, weil das war auch in England Platz 1. Das muss man sich mal vorstellen. Und ich zeige ihm dieses Video, damals frisch und gerade fertig. Und da gibt es eine Szene drinnen von einem Kardinal mit einer sehr hübschen Frau, das war übrigens meine damalige Freundin, und dann sagt der Freddie, bleib stehen, und dann habe ich auf Pause gedrückt und sagt er, wenn du mir das angeboten hättest, dann hätte ich mitgespielt im Amadeus-Video, weil er wollte immer schon einmal die Kutte von einem Kardinal anhaben. Wie ich das dem Falco erzählt habe, hat er natürlich sehr gelacht und hat sich sehr geehrt gefühlt.
0: Also eine ganz besondere Verbindung zwischen Falco und Freddie Mercury und vor allem auch ein ganz besonderer Abend am 5. September in Fürstenfeld mit Geschichten und seltenen Videos über zwei der größten Ikonen der Musikgeschichte. Und ihr könnt jetzt bei mir einmal zwei Karten gewinnen für diesen Abend in Fürstenfeld mit Rudi Dollezahl. Ihr habt garantiert gut zugehört, dann ist es ganz einfach jetzt auch die Frage zu beantworten. Warum hätte also gerne Freddie Mercury bei Rock Me Amadeus im Video mitgespielt? Das Video hat er gesehen und er hätte gerne mitgespielt, aber warum? Also, wenn ihr es wisst, jetzt mir schreiben. Und zwar jetzt sofort über WhatsApp. Über 0664 22 22 99 4, wenn ihr am 5. September also Zeit habt, nach Fürstenfeld zu kommen, jetzt sofort WhatsApp aktivieren und dann einen unglaublich tollen Abend erleben mit Rudi Dollezahl.

Was für ein richtig cooler Titel. Freddie Mercury und I Was Born to Love You. Und damit haben wir auch schon unsere Gewinnerin. Die Helene hat gewonnen und hat auch die richtige Antwort gewusst. Warum also hätte Freddie Mercury gerne mitgespielt bei Rock Me Amadeus im Falco-Video? Ganz einfach, weil er immer schon einen Kardinal spielen wollte und so ein Gewand anhaben wollte. Liebe Helene, du bist dabei. Die Karten werden auf deinen Namen dann in Fürstenfeld am 5. September hinterlegt. Und ich wünsche dir jetzt schon einen unglaublich tollen Abend, der ganz im Zeichen von Falco und Freddie Mercury stehen wird. Apropos Freddie Mercury, anlässlich des 80. Geburtstags von Freddie Mercury wird es dann auch noch was ganz Besonderes geben von Rudi Dolezal. Einerseits ist er eben live in Fürstenfeld, andererseits zeigen Nitro und RTL Plus auch die Doku Der echte Freddie Mercury, die Münchner Jahre im Hauptabend. Also auch da könnt ihr dann weiter in die Welt eintauchen von Freddie Mercury. Gratulation, Helene, und euch allen schon jetzt viel Freude in Fürstenfeld.

0: Genau, das verstehen wir unter gute Laune Musik und da darf natürlich auch das Allerfeinste aus Österreich nicht fehlen, Austria 3. In 7 Minuten exakt wieder unsere neuesten Infos aus dem Steirerland, Radio Grün-Weiß Regional mit Marc Ehrengross und noch vor 16:30 Musik von Janet Jackson.
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0: aufgeheizten Gewässern sind zigtausende Fische verendet. Karin Feiler.
1: Wassertemperaturen von teilweise bis zu 33 Grad haben in steirischen Fischzuchten für massive Verluste gesorgt. Forellen und Saiblinge bekommen bereits bei Temperaturen um 20 Grad Probleme. Auch für Karpfen wird die Hitze zum Risiko. Laut dem steirischen Teichwirteverband melden einzelne Betriebe Ausfälle von bis zu 50%. Gleichzeitig steigen die Kosten, weil die Teiche aufwendig belüftet werden müssen.
0: Wie sich die hohen Verluste auf die Fischpreise auswirken, lässt sich derzeit noch nicht abschätzen. Und mehr als 20 Jahre nach dem Abriss des Hotel Rainer soll die Baulücke am unteren Platz in Deutschlandsberg geschlossen werden. Geplant ist ein Neubau mit 1500 Quadratmetern Nutzfläche für Geschäfte, Büros, Ordinationen und Wohnungen. Die Einreichplanung soll bis Anfang September abgeschlossen sein. Läuft das Verfahren ohne größere Einwände, könnte noch im November mit dem Bau begonnen werden. Die Fertigstellung ist für Ende 2027 vorgesehen. Investiert werden rund 6 Millionen Euro. Auch ein wichtiger Mieter für das Erdgeschoss soll bereits gefunden worden sein. Und damit weiter zu Mario Freis mit dem Wetter.
2: Und da gibt es heute ein Temperaturspektrum zwischen 21 und 28 Grad an diesem Nachmittag mit ein paar örtlichen Ausreißern, denn Bad Radkersburg hat die 30-Grad-Marke schon geknackt. Ansonsten eine Mischung aus Sonnenschein und Wolkenfeldern am Nachmittag und momentan relativ starker Regen, etwa in Teilen des Bezirks Hartberg-Fürstenfeld. Regen zum Beispiel in Stubenberg am See bei 25 Grad oder Regen auch in Lannach bei 28 Grad und in anderen Teilen des Landes viel Sonne, zum Beispiel in Gradwein-Strasenkel. Also von allem etwas auch in den nächsten Stunden. In den Abend- und Nachtstunden dann wird es weitestgehend trocken sein. Die Temperaturen gehen auf 17 bis 11 Grad zurück und morgen könnt ihr euch schon wieder freuen. Sonnenbrille wieder rausholen. Es wird nämlich ein Sommertag werden mit 27 bis 33 Grad. 16.33 Uhr, der Blick auf die Straßen, der Radio Grün-Weiß Verkehrs- und Blitzreport. Und da schauen wir auf die A9. Da wird uns nämlich zähflüssiger Verkehr gemeldet, konkret zwischen Wunschuh und Graz West. Grund ist Überlastung. Das Ganze dauert ungefähr 10 Minuten länger. Und ich sage Dankeschön an den Patrick für seinen Anruf vorhin, denn auf der S36 Murtal-Schnellstraße Richtung St. Michael wurden Reifenteile verloren auf Höhe der Abfahrt Knittelfeld Ost. Das ist erst vor wenigen Augenblicken passiert. Bitte hier um erhöhte Aufmerksamkeit. Wenn ihr was Neues entdecken solltet, einfach mit mir Kontakt aufnehmen. Einstweilen eine gute und sichere Fahrt.
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0: Boomerangs wird's gleich hier gehen, im Aha-Moment zum Mitnehmen. Aber zuerst darf ich euch ein wenig weiterhelfen bei eurer Freizeitgestaltung.
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0: Morgen ab 18.30 Uhr wird der Hauptplatz leoben bei der Silent Cinema Night zum Freiluftkino. Mit eigenen Kopfhörern könnt ihr den Film mit individuell einstellbarem Ton genießen. Welcher Film übrigens gezeigt wird, das ist noch ein kleines Geheimnis. Am Freitag ab 18 Uhr lädt Krieglach wieder zum Feierabend ins VAZ. Freut euch auf Speisen und Getränke von heimischen Bauern sowie auf traditionelle Volksmusik und gemütliches Beisammensein. Am Samstag ab 6 Uhr findet in St. Stephaner Plioben dann bereits wieder der traditionelle Fetzenmarkt statt. Neben vielen Schnäppchen wird es auch einen Frühschoppen geben, eine Hüpfburg für die Kinder und auch die beliebte Playback-Show der Feuerwehr ist wieder mit dabei. Bleiben wir gleich beim Samstagsprogramm. Ab 10 Uhr findet nämlich das Hoffest am Reiterhof Kern in Traboch statt. Es erwartet euch ein abwechslungsreicher Tag mit Pferde- und Ponyshows, Streichelzoo, Kinderschminken, Glückshafen und Schätzspiel. Dazu gibt es die Sommerabschlussprüfung der Reitschule und am Nachmittag dann Live-Musik mit Steirer Stolz. Am Samstag und Sonntag steht am Wetzlarer Platz in Schladming das Stihl Timbersports Dachfinale im Programm. Beim Sportholzfällen liefern sich Männer und Frauen packende Duelle. Der Eintritt ist frei. Infos gibt's auch online unter schladming-dachstein.at. Ebenfalls am Samstag und Sonntag feiern die Schilkerlandburm am Sportplatz Frauenthal ihr 10-jähriges Jubiläum. Mit dabei sind unter anderem Ligis 3, die Burmteifel, die Baggerburm, Volkspop und Oliver Heid. Die Infos schon vorab unter schilkerlandburm.at im Netz. 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Dazu gibt es eben dann spannende Rennen und jede Menge Action vor der Kulisse des Almenlands unter der Roten Wand. Ebenfalls am Samstag ab 14 Uhr lädt das Sommerfest in Gradweinstraß-Engel, Ortsteil Eisbach-Rhein, zu einem abwechslungsreichen Nachmittag. Freut euch auf Musik und Tanz der Vereine, ein buntes Kinderspieleprogramm und insgesamt auf einen gemütlichen Nachmittag. Und am Samstag ab 21 Uhr und am Sonntag ab 9 Uhr feiert die Freiwillige Feuerwehr Feuzberg ihr Zweitagesfest. Am Samstag sorgt Volkspock für Stimmung. Am Sonntag geht's dann mit einem Frühschoppen mit Alpenlandpower weiter. Also, es waren da viele unterschiedliche Tipps dabei. Ich hoffe, das Richtige war für euch mit dabei. Viel Spaß in eurer Freizeit wünsche ich euch.
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0: bisschen Flamenco, viel Temperament und ein Refrain, den wir seit den späten 50ern kennen. Die Gypsy Kings und Volare hier auf Radio Köln Weiß.
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2: Habt ihr gewusst, dass die meisten Bumerangs gar nicht zum Werfer zurückkehren? Viele denken bei einem Bumerang sofort an ein Wurfholz, das in einem großen Bogen wieder in der Hand landet. Tatsächlich ist das aber eher die Ausnahme. Ursprünglich sind Bumerangs nämlich als Jagdwaffen entwickelt worden. Die traditionellen Wurfhölzer waren größer, schwerer und dafür gedacht, möglichst gerade und mit viel Wucht auf ihre Beute zuzufliegen. Rund 95% dieser Bumerangs sind deshalb überhaupt nicht zurückgekehrt. Dass manche Bumerangs dennoch zum Werfer zurückfliegen, verdanken sie einer raffinierten Konstruktion. Ihre Flügel sind ähnlich geformt wie die Tragflächen eines Flugzeugs. Zusammen mit der schnellen Drehbewegung beim Wurf entsteht eine gekrümmte Flugbahn, die den Bumerang im Idealfall wieder zurückführt. Ob das gelingt, hängt aber von der Bauweise, dem Wurfwinkel und sogar vom Wind ab. Leichtere, zurückkehrende Bumerangs sind übrigens oft genutzt worden, um Vogelschwärme aufzuscheuchen und in die Netze zu treiben, nicht zum eigentlichen Jagen.
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0: Haben wir wieder was dazugelernt. Danke, Karin.

0: So kann gar nichts geschehen, so geht's perfekt begleitet hinein in euren Feierabend mit Anna-Maria Zimmermann und so richtig 90er Jahre bunt verspielt und irgendwie lustig geht's gleich weiter mit Passion Fruit und The Rigger Ding Dong Song.
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1: Ein zweisitziges Kleinflugzeug ist heute über dem Attersee in Oberösterreich abgestürzt. Die Suche nach dem Flugzeug läuft auf Hochtouren. Ein Thema gleich in den Nachrichten, pünktlich um 17 Uhr.

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1: Im Studio Alexander Fekonja. Dass Hitze und Trockenheit Landwirten zu schaffen machen, ist bekannt. Bauern müssen sich deshalb an den Klimawandel anpassen. Wie das funktionieren kann, wird derzeit erforscht, unter anderem im Projekt Community Adapt der Universität für Bodenkultur Wien. Marianne Penker von der BOKU sagt, es brauche vor allem drei Stellschrauben.
2: Die Notfallhilfe, die jetzt ja auch beschlossen wurde, um die Liquidität zu sichern, das ist wichtig für diesen Sommer. Wir brauchen Anpassungen in der Landwirtschaft, damit wir den nächsten Sommer nicht wieder vor der gleichen Situation stehen. Wir brauchen aber auch Transformationen, um die Landwirtschaft und die Lebensmittelversorgung für die nächste Generation sicherzustellen.
1: Konkret geht es etwa um die Nutzung von Photovoltaikanlagen auf landwirtschaftlichen Flächen oder darum, dass Landwirte klimafittere Pflanzen anbauen, so Penker. In Oberösterreich läuft noch immer ein Großeinsatz am Attersee. Am Vormittag ist dort ein Kleinflugzeug abgestürzt. Derzeit wird nach der Maschine und der Besatzung gesucht, unter anderem mit Tauchrobotern. Ein Sonargerät hat Gegenstände in der Tiefe des Sees geortet. Ob sie zum abgestürzten Flugzeug gehören, ist noch unklar. Der Attersee ist bis zu 160 Meter tief. In den USA hat sich der Facebook- und Instagram-Konzern Meta im groß angelegten Social-Media-Prozess mit etlichen US-Bundesstaaten auf einen Vergleich geeinigt. Meta zahlt bis zu rund 17 Milliarden Dollar an die 29 Bundesstaaten, die dem Konzern von Mark Zuckerberg vorgeworfen haben, seine Plattformen gezielt so gestaltet zu haben, dass sie junge Nutzerinnen und Nutzer süchtig machen. Prinz Harry und Herzogin Meghan sind heute in Großbritannien gelandet, per Privatjet in Birmingham. Erst vergangene Woche war bekannt geworden, dass die beiden nach Jahren im Exil in den USA zurückkehren wollen. Grund dürfte der Schulstart der Kinder sein, der schon nächste Woche ansteht. Eine Rückkehr als Working Royals ist aber nicht geplant.
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3: Mit einer Mischung aus sonnigen Abschnitten, Wolkenfeldern und Regenschauern geht's durch den Nachmittag. So präsentiert sich die Steiermark kurz nach 17 Uhr. Aktuell zum Beispiel Regen in Bad Waltersdorf und Fürstenfeld. Sonnenschein am Schöckl bei 18 Grad und überwiegend sonnig ist es auch in und um Graz aktuell bei 28 Grad. Ihr könnt euch zumindest weitestgehend jetzt schon auf einen relativ trockenen und angenehmen Abend freuen. Die Temperaturen in der zweiten Nachthälfte gehen auf 17 bis 11 Grad zurück, nur ganz vereinzelt kann es noch im Süden etwas Regen geben. Morgen am Donnerstag werden sich einzelne Frühnebelfelder bald einmal aufgelöst haben und es wird sich dann morgen wieder sehr heißes Wetter für euch aufbauen. Die Temperaturen erreichen am Nachmittag Werte zwischen 27 und 33 Grad.
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3: Um ganz genau 17 Uhr und 3 Minuten B66 Gleichenberger Straße Richtung Unterburgler. Da staut es sich weiterhin im Baustellenbereich zwischen Klausen und Bad Gleichenberg. Zeitverlust rund 15 Minuten. Und zähflüssiger Verkehr wird mir unter anderem auch vom Peter gemeldet. Von der A9 Richtung Linz zwischen Wunschuh und Graz West. Da ist auch Verkehrsüberlastung das Problem. Solltet ihr Neues wissen von den Straßen, dann bitte mit mir einfach Kontakt aufnehmen, telefonisch unter 038 42 43 3x0. Auch weiterhin eine gute und sichere Fahrt.
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3: Ein Besuch auf unserer Website gruen-weiß.at lohnt sich natürlich immer. 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Da könnt ihr eure Lieblingsinterpretinnen und Interpreten unterstützen mit euren Herzen. Und wir schauen uns gleich die aktuelle Wertungswoche genauer an. Einen schönen, einen entspannten Nachmittag. Jetzt mit Musik von Semina Rossi und der John Fox Band.

Mit der richtigen Portion Schlager geht vieles leichter, auch am Mittwochnachmittag. Semino Rossi. Und dieser Dame verdanken wir diesen Hit. Nämlich Maria McKee, die hat den Song Show Me Heaven geschrieben und auch selbst gesungen. Aber schon einige Jahre zuvor hat sie diesen Superhit geschrieben, und zwar für Fergal Sharkey. Und da geht's zurück jetzt ins Jahr 1985 mit A Good Heart.

0: Marek Reis hier für euch im Treffpunkt Steiermark in der Mittwochsausgabe. Und jetzt schauen wir aufs Radio Grün-Weiß Hitvoting, denn in der letzten Wertungswoche, da ist natürlich auch wieder viel los gewesen. Nicht nur, dass Karin Feiler wieder aus dem Urlaub zurück ist, sondern es hat auch ein Comeback in den Top 10 gegeben. Gleich 4 Plätze sind auf demselben Platz der Vorwoche und auch einen neuen Platz 1 gibt's wieder. Also da ist einiges passiert, aber mal eins nach dem anderen. Karin und Marc, wie schaut es da konkret aus?
1: Ein Comeback in den Top 10 feiert Anna-Sophie. Die Steirerin hat es mit Baby So Cold von Platz 20 auf Platz 7 geschafft.
2: Schauen wir uns gleich einmal das Stockerl an. Auf Platz 3 ist dieses Mal Sonja Liebing mit Bleib noch ein bisschen. Damit ist sie direkt von 0 auf Platz 3 eingestiegen. Bleib noch ein bisschen, Baby, hey. 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
1: 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Die Silbermedaille haben sich erneut Andreas Gavalier und Pietro Basile mit Una Canzone per te gesichert. Una Canzone per te, ti amo.
2: Und es gibt einen neuen alten Platz 1. Charlene hat sich dieses Mal wieder mit Du willst es doch auch die Goldmedaille geholt und sich zum Sieger im Radio Grün-Weiß Hitvoting gekrönt.
1: Und jetzt kommen wir zu unseren 3 neuen Hit-Tipps. Mit dabei sind dieses Mal Vanessa Mai mit Ich fall in love, dann Gary Lux mit You're my Tinkerbell und

0: Und ihr könnt wieder bis Freitag 12 Uhr abstimmen und Herzl verteilen. 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
3: Und hier eure Lieblingsnummer, nämlich die Kärntnerin Charlene. Du willst es doch auch, die alte und jetzt wieder neue Nummer 1 im Radio Grünwald Hitvoting.

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1: Musik von Charlene.
0: Und dieser Radio Grün-Weiß-Titel
2: ist gleich für euch in unserer Playlist.
1: Ihr wollt noch mehr Schlager? Gern.
3: Darling, du hast dich heute wieder schön gemacht.
1: Fantasy, die warten schon mit Darling auf euch.
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0: 2014 rausgekommen und mittlerweile schon ein Klassiker im Fantasy-Repertoire. Darling, es ist 17.30 Uhr.
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0: Bei mir im Studio Marc Ehrengross. Und Marc, die geplante Abschaffung der steirischen ORF-Landesabgabe dürfte sich weiter verzögern.
2: Ja, ursprünglich hätte sie ab 2027 gestrichen werden sollen. Landeshauptmann Mario Kunasek hält jetzt aber auch eine Umsetzung erst bis 2029 für möglich. Grund ist die angespannte Budgetlage des Landes. Für nächstes Jahr müssen weit mehr als 300 Millionen Euro eingespart werden. Die Landesabgabe beträgt derzeit 4,70 Euro pro Monat und Haushalt und bringt jährlich gut 30 Millionen Euro für Kultur und Sport. Die steirische Landesregierung hat angekündigt, diese Mittel nach einer Abschaffung weitestgehend zu ersetzen. Ein neues Dienstzeitmodell bei der Polizei sorgt in der Steiermark für Unmut. Ab September wird das System im Bezirk Leibnitz getestet. Karin Feiler.
3: Die Polizeigewerkschaft befürchtet durch das neue Modell Einkommensverluste und weniger Flexibilität bei der Dienstplanung. Auch 24-Stunden-Dienste könnten wegfallen. Sorgen gibt es zudem um die Polizeipräsenz. Gewerkschafter Richard Rossmann rechnet mit häufigeren Schließungen kleinerer Dienststellen und weniger Streifen im Außendienst. Das Innenministerium verweist auf die laufende Testphase. Leibnitz ist einer von 5 Pilotbezirken in Österreich.
2: Die Erfahrungen mit dem neuen Dienstzeitmodell werden wöchentlich ausgewertet. Erste Ergebnisse

0: vor. Solltet ihr was Neues entdecken auf den steirischen Straßen, bitte einfach mit mir Kontakt aufnehmen. Geht auch ganz leicht über WhatsApp. Eine gute und weiterhin sichere Fahrt.
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0: Was für ein schöner musikalischer Bogen sich da heute wieder spannt im Treffpunkt Steiermark. Rinaldo Messer unterstützt von den Los Paraguayas. Und jetzt ist Ines Hartmann für euch an der Reihe.
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2: Wenn wir morgens völlig K.O. sind, suchen wir die Schuld meistens bei der falschen Matratze, dem späten Abendessen oder dem Stress im Job. Dabei machen wir den Fehler oft mit geschlossenem Auge. Genauer gesagt, mit offenem Mund. Wer nachts durch den Mund atmet, bringt das Gehirn um seinen wichtigsten Tiefschlaf. Wie wir diesen Schalter im Schlafzimmer wieder umlegen, weiß Atemphysiotherapeutin Helene Fetz aus Graz.
3: Viele Menschen schlafen zwar 8 Stunden, aber sie schlafen nicht tief. Die häufigste Ursache dafür ist unbemerktes Atmen durch den Mund oder leichtes Schnarchen. Sobald wir nachts durch den Mund atmen, atmen wir zu viel und auch viel zu flach. Das Gehirn registriert das als leichtes Stresssignal und schüttet Stresshormone aus und erzeugt winzige Mikroaktivierungen. Aufwachen tun wir zwar nicht bewusst, aber verpassen genau diese Tiefschlafphasen, die wir zur Regeneration unseres Gehirns brauchen.
2: Statt das Hirn nachts zu entgiften und neue Energie zu tanken, läuft der Körper also stundenlang im Mini-Alarm-Modus. Um diesen Teufelskreis zu durchbrechen, braucht es eine Rückkehr zur reinen Nasenatmung. Und genau hier setzt die Atemphysiotherapie an.
3: In der Atemphysiotherapie lösen wir zuerst Verspannungen im Brustkorb und dann im Nackenbereich, die die Atembewegungen einschränken. Parallel dazu trainieren wir gezielt Zungen- und Lippenmuskulatur sowie das Zwerchfell. Wenn der Körper tagsüber lernt, die Atemwege optimal offen zu halten und dadurch auch mühelos durch die Nase zu atmen, übernimmt das Nervensystem dann dieses Muster und es wird auch automatisch in die Nacht übergeleitet.
2: Durch das gezielte Training wird das Gewebe im Rachenraum gefestigt und die Sauerstoffaufnahme im Blut maximiert. Ganz ohne Hilfsmittel, sondern rein durch die Aktivierung der eigenen Körpermechanik wird so gegen morgendliche Müdigkeit und Gehirnnebel angekämpft. Helene Fetz.
3: Wenn die Nasenatmung nachts wieder automatisch läuft, ist das oft ein echter Aha-Moment. Der Gehirnnebel löst sich auf und die Energie kommt zurück und morgens wacht man endlich wieder richtig erholt auf.
2: Schlaf ist also nicht gleich Schlaf. Wer sich trotz langer Nächte dauerhaft gerädert fühlt, sollte sich in Zukunft nicht weiterhin durch den Tag quälen. Unterstützung gibt es bei spezialisierten Atemphysiotherapeutinnen wie Helene Fetz, die Atemmuster überprüfen und das Gehirn wieder in einen echten Regenerationsmodus bringen. Ines Hartmann, Serviceredaktion.
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0: steht für die junge Musikszene in Österreich. Das war Chris Steger mit Daheim und mehr Romantik, mehr Coolness auch gleich zum Finale des Treffpunkt Steiermark mit Robbie Williams. 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

auch schon der heutige Treffpunkt Steiermark in der Ausgabe vom 26. August. Neigt ihr vielleicht auch ein wenig zum Aufschieben? Bleiben da vielleicht oft wichtige Dinge liegen und werden oft dann ganz spät erst erledigt? Na ja, dann empfehle ich euch, dran zu bleiben, denn gleich bei Karin Feiler bei Jump ist eine Expertin zum Thema Aufschieberitis zu Gast. Also einen angenehmen und informativen Abend noch. Genießt diesen heutigen Mittwoch in vollen Zügen.

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1: Im Studio Alexander Fekonja. Austria first bei öffentlichen Ausgaben. Dazu will Wirtschaftsminister Hartmannsdorfer bis Jahresende einen Aktionsplan ausarbeiten. Basis ist eine fertige Studie, bei der Vergaben von Bund, Ländern, Gemeinden, aber künftig auch staatsnahe Betriebe wie der OMV oder der Post auf mehr austroeuropäische Wertschöpfung abzielen. Ziel ist dabei, nicht Europa abzuschotten, sondern
2: wenn der Staat Milliarden an Euro ausgibt für Infrastruktur, für Mobilität, für Energie, für Technologie oder auch für Dienstleistungen, dann müssen wir uns auch fragen, wo entsteht dadurch die Wertschöpfung, wo entstehen dadurch die Arbeitsplätze und wie machen wir Europa und Österreich damit stärker?
1: Bei 67 Milliarden Euro jährlich, die laut WIFO von der öffentlichen Hand ausgegeben werden, spricht Hartmannsdorfer von einem gewaltigen Hebel für den Standort. Die Debatte darum, wie CO2 in Österreich gespeichert werden soll, flammt aktuell wieder auf. Derzeit ist es verboten, CO2 in der Erde zu speichern. ÖVP und SPÖ wollen das Verbot aber rasch aufheben, um die Klimaziele bis 2040 zu erreichen. Die Umweltschutzorganisation Greenpeace warnt aber vor Umweltrisiken wie Erdbeben oder Grundwasserverschmutzung. Beim deutschen Autobauer Volkswagen verschärft sich der Sparkurs. VW-Chef Blume hat bei der Betriebsversammlung am gefährdeten Standort Emden heute angekündigt, ein Viertel der Stellen im Management abzubauen. Wegen der extrem hohen Produktionskosten bangt die Belegschaft um die Zukunft des Werks. Blume will das zwar vermeiden, fordert von allen Bereichen aber harte Einschnitte. Microsoft-Mitgründer Bill Gates will sich noch heuer mit Chinas Präsident Xi Jinping treffen, um über globale Regeln gegen die Risiken der künstlichen Intelligenz zu sprechen. Gates zeigt sich zunehmend besorgt, etwa vor möglichen Cyberangriffen durch KI, und will eine neue internationale Organisation zur Kontrolle, ähnlich wie ein Abkommen zu Atomwaffen oder dem Schutz der Ozonschicht.
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3: In allen Teilen des Landes war es heute mal stärker, mal schwächer bewölkt. Mitunter hat es auch geregnet. Jetzt aber so kurz nach 19 Uhr ist es weitestgehend überall trocken und auch noch immer sehr mild. In Lanach zum Beispiel 26, in Leutschau 25 oder in Moreck noch immer 27 Grad. Der heutige Tag, der klingt aus im Wesentlichen mit milden Temperaturen. Also vielleicht noch ein kleiner Spaziergang oder eine Runde mit dem Rad. Da passt das Wetter, egal wo ihr wohnt, auf jeden Fall noch. Und in der zweiten Nachthälfte, da liegen dann die Temperaturen bei 17 bis 11 Grad. Morgen kann es in den frühen Morgenstunden noch ein paar Nebelschwaden geben im Wesentlichen, aber wird es morgen sonnig sein. Mitunter ein wenig diesig durch etwas Sahara-Staub, der auch in die Steiermark kommen wird. Die Temperaturen werden aber deutlich wärmer. Von Nord nach Süd erwarten wir nämlich für morgen Nachmittag Werte zwischen 27 und 33 Grad.
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3: Um 19 Uhr und 4 Minuten mit aktuell guten Nachrichten. Neue Störungsinformationen liegen mir aktuell nicht vor. Den genauen Blick über die Dauerbaustellen im Land liefert euch die Radio Grün-Weiß Website unter grün-weiß.at. Eine weiterhin gute und vor allem sichere Fahrt hinein in euren Mittwochabend.
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5: Einen wunderschönen Mittwochabend wünsche ich euch. Freut mich, dass ich euch wieder durch den Mittwochabend begleiten darf. Eigentlich wollte ich das ja aufschieben. Warum? Weil es heute bei mir um die sogenannte Aufschieberitis geht. Gute Musik werde ich aber nicht aufschieben und deswegen starten wir gleich mal mit den Backstreet Boys und Bottle Up. Viel Spaß.
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Ihr hört jetzt auf Radio Grün-Weiß die Sendung von Karin Feiler und Musik von Alle Achtung, nämlich von uns.

0: Ihr seid goldrichtig auf der Frequenz von Radio Grünweiß, unser Sender, unsere Steiermark. Wir haben ja alle so Dinge, die wir eigentlich erledigen müssten, aber dann doch lieber aufschieben. Ja, dieses Phänomen, das hat sogar einen richtigen Namen, nämlich Prokrastination. Wir haben uns mal bei den Steirern umgehört und nachgefragt, ob sie eigentlich wissen, was das Wort Prokrastination bedeutet.
1: Ah, ist das nicht das, wenn man trödelt?
2: Nein, also nicht.
1: Keine Ahnung.
3: Was? Ja, wenn man Dinge immer hinausschiebt, also so verzögert.
1: Die Aufschieberitis, genau.
0: Ja, genau, so ist es. Und zum Glück gibt es da ein paar Tipps, wie man der Aufschieberitis den Kampf ansagen kann. Welche genau, das hört ihr etwas später in der Sendung. Jetzt aber mal neue bzw. aktuelle Musik von Jakob Elias, Rosa Caprio. Viel Spaß.
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Der Mittwochabend auf Radio Grün-Weiß, ihr hört Jump, Musik, Infos und Trends. Ratzfatz machen wir mit Musik weiter. Jetzt gibt's einen meiner Lieblingssongs aktuell, und zwar Alex Warren mit Passenger.

0: Ja, genau so klingt Jump am Mittwochabend hier auf Radio Grün-Weiß. Schön, dass ihr mit dabei seid. Wir machen jetzt eine klitzekleine Pause und dann geht's schon mit diesem Song weiter. Vielleicht liegt es an mir, denn ich glaub, das wird noch. Michael Russ und Kopfkino gibt's gleich, also bleibt dran.
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0: Kopfkino haben wir ja alle mal. Michael Russ singt sogar darüber. Angenehmen Feierabend hier auf Radio Grün-Weiß. Ja, und das mit dem Aufschieben, das kennen ja bestimmt auch alle von euch. Unangenehme Aufgaben, die man lieber später erledigt, als sie gleich anzupacken. Das Ganze, das nennt man übrigens Prokrastination. Aber man kann auch etwas dagegen tun, wie Mental Coach Sandra Gutnick weiß. Um sich an unangenehme Aufgaben zu wagen, braucht's erstmal ein wenig Motivation. Und helfen kann da,
1: sich vorzustellen, man hätte das, was man möchte, bereits geschafft oder erledigt. Sich dieses Gefühl der Zufriedenheit in die Gegenwart zu holen und einmal so richtig da hinein zu empfinden. Dann steigt die Motivation und folglich dann auch die Vorfreude, dass man die Dinge jetzt dann doch endlich angeht.
0: Aber nicht nur Vorfreude aufs Danach, auch Struktur kann dem Ganzen helfen.
1: Das Zweite wäre, dass ich zum Beispiel einen Tagesplan morgens oder am Abend davor entwerfe. Dann hat man erstens einen guten Überblick über die Dinge, die man erledigen sollte und die Dinge, die man machen will und kann sich so zeitlich besser organisieren.
0: Aber zuletzt braucht's dann noch eine kleine Belohnung.
1: Und der dritte Punkt wäre die Belohnung. Bekanntlich sind es ja die kleinen Dinge, die uns Freude bereiten. Und so kann man sich zwischendrin immer mit einer kleinen Belohnung motivieren. Und ein kleiner Tipp am Rande, wenn man dann wirklich dabei ist, Dinge zu erledigen, die man nicht so gerne macht und schon länger aufgeschoben hat, dass man die Ablenkungen alle wegtut.
0: Ja, das Handy, das darf dann ruhig mal eine Zeit lang im anderen Raum verschwinden. Ich fasse also noch einmal zusammen. Sich vorstellen, dass man es geschafft hat, eine klare Struktur in den Tag bringen und sich für erledigte Dinge belohnen. Und schon hat man den nötigen Motivationskick, um auch unangenehme Aufgaben anzupacken und sich sozusagen von der Aufschieberitis zu heilen.
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1: Im Studio Alexander Fekonja. Wir haben den rechtsextremen Identitären kein Geld überwiesen, heißt es heute von der Freiheitlichen Jugend. Sie streitet die Vorwürfe ab und reagiert damit auf einen Standardbericht der Verbindungen zwischen der FPÖ-Jugend und der Identitären Tarngruppe Aktion 451 aufgezeigt hat. Kanzleramtsministerin Bauer will die Förderung für die FJ nun aber prüfen. Signa-Gründer René Benko muss am 22. und 23. September in Innsbruck wieder vor Gericht. Es geht um eine Mietvorauszahlung von 360.000 Euro für seine Villa auf der Hungerburg. Der oberste Gerichtshof hatte einen Freispruch in dieser Sache aufgehoben. Im Oktober folgt dann schon der nächste Prozess. Dabei geht es um Betrugsvorwürfe rund um den früheren Strabag-Chef Haselsteiner. Am Wiener Hauptbahnhof sind heute Vormittag eine Schnellbahn und ein Güterzug zusammengestoßen. Verletzt wurde dabei niemand. Laut ÖBB ist die Güterzuglok dabei aus den Schienen gesprungen. Zwischen dem Hauptbahnhof und Grammat-Neusiedl in Niederösterreich gibt es deswegen jetzt aber bis Mitternacht nur eingeschränkten Zugverkehr. Ersatzbusse sind organisiert. In den USA hat sich der Facebook- und Instagram-Konzern Meta im groß angelegten Social-Media-Prozess mit etlichen US-Bundesstaaten auf einen Vergleich geeinigt. Meta zahlt bis zu rund 17 Milliarden Dollar an die 29 Bundesstaaten, die dem Konzern von Mark Zuckerberg vorgeworfen haben, seine Plattformen gezielt so gestaltet zu haben, dass sie junge Nutzerinnen und Nutzer süchtig machen.
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1: Im Studio Alexander Fekonja. Wir haben den rechtsextremen Identitären kein Geld überwiesen, heißt es heute von der Freiheitlichen Jugend. Sie streitet die Vorwürfe ab und reagiert damit auf einen Standardbericht der Verbindungen zwischen der FPÖ-Jugend und der Identitären Tarngruppe Aktion 451 aufgezeigt hat. Kanzleramtsministerin Bauer will die Förderung für die FJ nun aber prüfen. Signa-Gründer René Benko muss am 22. und 23. September in Innsbruck wieder vor Gericht. Es geht um eine Mietvorauszahlung von 360.000 Euro für seine Villa auf der Hungerburg. Der oberste Gerichtshof hatte einen Freispruch in dieser Sache aufgehoben. Im Oktober folgt dann schon der nächste Prozess. Dabei geht es um Betrugsvorwürfe rund um den früheren Strabag-Chef Haselsteiner. Am Wiener Hauptbahnhof sind heute Vormittag eine Schnellbahn und ein Güterzug zusammengestoßen. Verletzt wurde dabei niemand. Laut ÖBB ist die Güterzuglok dabei aus den Schienen gesprungen. Zwischen dem Hauptbahnhof und Grammat-Neusiedl in Niederösterreich gibt es deswegen jetzt aber bis Mitternacht nur eingeschränkten Zugverkehr. Ersatzbusse sind organisiert. In den USA hat sich der Facebook- und Instagram-Konzern Meta im groß angelegten Social-Media-Prozess mit etlichen US-Bundesstaaten auf einen Vergleich geeinigt. Meta zahlt bis zu rund 17 Milliarden Dollar an die 29 Bundesstaaten, die dem Konzern von Mark Zuckerberg vorgeworfen haben, seine Plattformen gezielt so gestaltet zu haben, dass sie junge Nutzerinnen und Nutzer süchtig machen.
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